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1: Für die Meldungen im Studio Michael Miem. Mercedes-Benz hat seine Erwartungen für das laufende Jahr nach unten korrigiert. Zwar fiel das operative Ergebnis im zweiten Quartal besser aus als im Vorjahr, doch der Absatz im Kerngeschäft mit Pkw entwickelte sich schwächer als erhofft. Der Autobauer rechnet deshalb nicht mehr mit einem Verkaufsvolumen auf Vorjahresniveau. Nach Volkswagen und Audi ist es bereits die nächste Prognosesenkung in der deutschen Autoindustrie. Nach dem Fund von zwei Leichen in Ortrand in Südbrandenburg ermittelt die Staatsanwaltschaft gegen einen 80-Jährigen wegen des Verdachts des Totschlags. Die beiden Opfer, ein 57-jähriger Mann und eine 45-jährige Frau, wurden erschossen. Der Tatverdächtige wurde auf dem Grundstück schwer verletzt aufgefunden. Wie es zu der Tat kam, ist bislang noch unklar. Bundeskanzler Merz muss für seine Personalrochade im Kabinett weiter heftige Kritik einstecken. Auch aus den eigenen Reihen bläst ihm ein kräftiger Wind entgegen. So hat die CDU ein für September geplantes Treffen mit Merz abgesagt. Der Bundeskanzler hofft noch auf ein Gegenlenken.
2: Also ich gehe mal davon aus, dass sich die Wogen bis zum September wieder etwas geglättet haben und dass ich selbstverständlich dann auch die Landtagsfraktion aus Rheinland-Pfalz sehe.
1: In Rheinland-Pfalz ist die CDU vor allem wegen Ex-Verkehrsminister Schnieder ungehalten. Sein Bruder Gordon Schnieder ist seit kurzem rheinland-pfälzischer Ministerpräsident. Ein starkes Erdbeben der Stärke 7,1 hat den Südwesten Japans erschüttert. Nach ersten Berichten wurden mehrere Menschen verletzt. Außerdem gingen Notrufe wegen möglicher Brände ein. In der besonders betroffenen Präfektur fiel in rund 48.000 Haushalten der Strom aus. Nach den schweren Waldbränden im Südwesten Frankreichs können rund 15.000 Menschen wieder in ihre Häuser zurückkehren. Betroffen sind die Orte bei Biscarrosse, wo die Feuerwehr das Feuer inzwischen unter Kontrolle gebracht hat. Auch im größeren Brandgebiet bei Bordeaux blieb die Lage zuletzt stabil. Nach Angaben der Behörden hat sich das Feuer dort seit rund 2 Tagen nicht weiter ausgebreitet. Nach dem Anschlag auf den Christopher Street Day in Berlin beraten Union und SPD über einen härteren Umgang mit extremistischen Gefährdern. Bundeskanzler Merz und Innenminister Dobrindt kündigten Konsequenzen an. Dabei rückt auch der Einsatz elektronischer Fußfesseln für potenziell gefährliche Personen in den Fokus. Über entsprechende Maßnahmen soll nach dem Willen der CSU zeitnah beraten werden.
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1: Es wird wieder heiß in der Redaktion Gisela Hoff. Heute ziehen im Tagesverlauf im Norden und Nordosten Wolkenfelder durch. Bei 20 bis 27 Grad bleibt es überwiegend trocken und nur örtlich fällt etwas Regen. Sonst scheint bei 26 bis 33 Grad die Sonne. In der Nacht ist es überwiegend wolkenlos. Nur im Norden und Osten sind ein paar Wolken unterwegs. Es bleibt aber trocken. Die Temperaturen erreichen 20 bis 10 Grad. Morgen ist es vielfach sonnig. Im Tagesverlauf ziehen im Nordosten und an den Alpen Quellwolken auf und am Abend sind im Süden vereinzelt Gewitter nicht ausgeschlossen. Die Temperaturen erreichen an den Küsten maximal 30, in der Mitte bis 36 und bis 38 Grad am Oberrhein sowie im Rhein-Main-Neckar-Raum.
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1: Bei einer Verkehrskontrolle in Betzdorf hat die Polizei verbotene Waffen gefunden. Gegen den Fahrer wurde ein Verfahren eingeleitet. In Selters hat es im Neubaugebiet am Sonnenbach beim Verkauf der Grundstücke erhebliche Schwierigkeiten gegeben. Jetzt

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1: Polizei stellt verbotene Waffen sicher. Gordischer Knoten am Sonnenbach in Selters durchschnitten und Förderung für die Diakonie im Westerwald. Im Studio ist Michael Miem. In Betzdorf hat die Polizei bei einer Verkehrskontrolle zwei Einhandmesser sichergestellt. Die Beamten kontrollierten einen 62-jährigen Autofahrer in der Alsbergstraße. Gegen den Mann wurde ein Ordnungswidrigkeitenverfahren eingeleitet. In Selters sind im Neubaugebiet am Sonnenbach inzwischen fast alle Grundstücke verkauft. Nach anfänglichen Schwierigkeiten sorgte erst eine gezielte Vermarktung für steigendes Interesse. Von 55 Bauplätzen sind inzwischen zahlreiche an neue Eigentümer übergegangen. Laut der Verwaltung schätzen viele Käufer vor allem das nachhaltige Energiekonzept des Neubaugebietes. Im Westerwaldkreis erhält die regionale Diakonie eine Förderung von rund 73.000 Euro. Das Geld unterstützt die Kontakt- und Informationsstelle für psychisch erkrankte Menschen. Die Einrichtung bietet seit mehr als 20 Jahren Beratung und Hilfe für Betroffene und Angehörige an. Soweit die Regionalnachrichten, das aktuelle Westerwaldwetter hier bei uns in wenigen Minuten.
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2: Fast geschafft. Mein Feierabend rückt langsam näher. Ab 10 ist Micha für euch da. Dem krümel ich jetzt hier nochmal die Regler voll, damit er auch was zu tun hat. Nicht, dass dem bis 4 Uhr heute Nachmittag noch langweilig wird. Der freundliche Mensch hier hinter dem Mikrofon heißt übrigens Sven. Ich liebe meine Kollegen. Guten Morgen.

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1: In der ersten Wochenhälfte wird es eher durchwachsen und wolkig. Ab und zu gibt es mal ein paar Regentropfen und frischen Wind bei milden 20 bis 25 Grad. Schauen wir mal direkt vor die Haustür. Herschbach knackt im Laufe der Woche die schweißtreibenden 32 Grad. Und auch in Westerburg wird es mit satten 30 Grad richtig schön warm und bestes Freibadwetter. Die Nächte bleiben angenehm bei 12 bis 15 Grad. In der zweiten Wochenhälfte wird es dann endlich hochsommerlich und heiß, denn eine Hitzewelle fegt die Wolken weg und bringt uns strahlenden Sonnenschein. Allerdings werden die Nächte in der zweiten Wochenhälfte drückend warm bei fast 20 Grad. Pünktlich zum Wochenende pendeln wir uns dann bei viel Sonnenschein auf super angenehme 27 bis 28 Grad ein.
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2: Rein geht's in einen neuen Tag um kurz nach 5. Schönen guten Morgen aus Hörgrenzhausen.
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1: Die K144 Ortsdurchfahrt Leuteroth ist gesperrt. Dort wird gebaut noch bis zum 20. Dezember. Noch bis Januar 2027 ist in Heistenbach die K30 gesperrt. Sie ist nur für Anlieger und Busse freigegeben. In Streithausen wird gebaut. Betroffen ist dort die K21. Die Bauarbeiten dauern noch bis April 2027. Alle Verkehrsinfos gibt's für euch auf verkehr.radiowesterwald.de. Euch eine gute und sichere Fahrt durch die Region.
2: Gleich 5:30 im Radioland. Hier ist mein Morgen bei Radio Westerwald. Ja.

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1: In Neuwied ist eine 75-jährige Frau in einem Seniorenheim tot aufgefunden worden. Nach bisherigen Ermittlungen besteht der dringende Verdacht, dass ihr 80-jähriger Ehemann sie während eines Besuchs getötet hat. Eine Obduktion ergab Hinweise auf eine massive Strangulation. Der Mann sitzt wegen des Verdachts des Totschlags in Untersuchungshaft.
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0: Wir haben 6 Uhr.
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2: Mit Michael Miem. Nach Informationen aus pakistanischen Sicherheitskreisen halten dortige Geheimdienstquellen eine begrenzte Bodenoffensive der USA im Iran für zunehmend wahrscheinlich. Demnach stütze sich diese Einschätzung auf militärische Beobachtungen. Eine offizielle Bestätigung für ein solches Vorgehen der USA gibt es bislang jedoch noch nicht. Der E-Auto-Hype kühlt sich weltweit ab. Das Wachstum ist geringer als in den vergangenen Jahren ausgefallen. Demnach wurden im ersten Halbjahr rund 6,6 Millionen reine E-Fahrzeuge neu zugelassen, ein Plus von 9% gegenüber dem Vorjahr. Der Markt wächst zwar weiter, das Tempo hat sich aber spürbar verlangsamt. Im Gesundheitshandwerk bleiben bundesweit viele Stellen unbesetzt. Besonders betroffen sind Augenoptiker, Hörakustiker sowie Orthopädie- und Zahntechniker. Einer Studie zufolge konnten 2025 im Durchschnitt mehr als 4.300 offene Stellen nicht besetzt werden. Den größten Mangel gibt es in der Augenoptik und der Hörakustik, wie aus der Studie weiter hervorgeht. Mercedes-Benz hat seine Erwartungen für das laufende Jahr nach unten korrigiert. Zwar fiel das operative Ergebnis im zweiten Quartal besser aus als im Vorjahr, doch der Absatz im Kerngeschäft mit Pkw entwickelte sich schwächer als erhofft. Der Autobauer rechnet deshalb nicht mehr mit einem Verkaufsvolumen auf Vorjahresniveau. Nach Volkswagen und Audi ist es bereits die nächste Prognosesenkung in der deutschen Autoindustrie. Nach dem Fund von 2 Leichen in Ortrand in Südbrandenburg ermittelt die Staatsanwaltschaft gegen einen 80-Jährigen wegen des Verdachts des Totschlags. Die beiden Opfer, ein 57-jähriger Mann und eine 45-jährige Frau, wurden erschossen. Der Tatverdächtige wurde auf dem Grundstück schwer verletzt aufgefunden. Wie es zu der Tat kam, ist bislang noch unklar. Nach den schweren Waldbränden im Südwesten Frankreichs können rund 15.000 Menschen wieder in ihre Häuser zurückkehren. Betroffen sind die Orte bei Biscarrosse, wo die Feuerwehr das Feuer inzwischen unter Kontrolle gebracht hat. Auch im größeren Brandgebiet bei Bordeaux blieb die Lage zuletzt stabil. Nach Angaben der Behörden hat sich das Feuer dort seit rund 2 Tagen nicht weiter ausgebreitet.
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3: Wer schläft, sündigt nicht. 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Am Mikrofon ist Sven. Hallöchen. Kaffee!

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1: Ich empfehle für die nächsten Tage viel Trinken. In der Redaktion Gisela Hoff. Heute ist es vielfach sonnig. Im Tagesverlauf ziehen im Nordosten und an den Alpen Quellwolken auf und am Abend sind im Süden vereinzelte Gewitter nicht ausgeschlossen. Die Temperaturen erreichen an den Küsten maximal 30, in der Mitte bis 36 und bis 38 Grad im Süden. In der Nacht ist es zunächst meist klar. In der zweiten Nachthälfte ist es dann im Westen gering bewölkt. In den Ballungszentren sinken die Temperaturen nur noch auf 24 bis 20 Grad, sonst 20 bis 16 Grad. Morgen ist es in Bayern und Teilen Thüringens heiter bis wolkig und meist trocken, sonst beginnt der Tag recht sonnig. Im Tagesverlauf ziehen allerdings rasch Quellwolken auf, die vom Südwesten und Westen bis in den Norden teils kräftige Schauer und Gewitter bringen. Die Temperaturen sind mit 26 bis 31 Grad an der See und 32 bis 39 Grad in den übrigen Gebieten weiterhin heiß.
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2: Um kurz nach 6 wünscht Sven aus dem Studio in Hörgrenzhausen einen schönen guten Morgen.

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1: Bis zum 31. Juli ist die K61 zwischen Netzbach und Hahnstätten voll gesperrt. Der Verkehr wird umgeleitet. Vom 8. Juni bis zum 31. August ist die K51 zwischen Irmtraut und der L299 Richtung Hüblingen wegen Bauarbeiten voll gesperrt. Es gibt eine Umleitung. Bis voraussichtlich zum 4. September ist die K82 am Bahnübergang Staudt voll gesperrt. Es gibt eine Umleitungsstrecke. Der Verkehr wird umgeleitet bis zum 18. Dezember auf der K19 Ortsdurchfahrt Heimborn. Mit zum Teil zähfließendem Verkehr und erheblichen Verkehrseinschränkungen muss gerechnet werden auf der Rheinbrücke Bendorf im Zuge der A48. Hier finden für längere Zeit Bauarbeiten statt. Für den Verkehr gilt eine Höchstgeschwindigkeit von 60 km/h. Alle Verkehrsinfos gibt's für euch auf verkehr.radiowesterwald.de. Euch eine gute und sichere Fahrt durch die Region.
2: Wir haben es kurz vor halb. 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

Von der leichten Jacke direkt rein in die Badehose. Diese Woche im Westerwald bringt uns erst noch einen kleinen Wolkenmix und dreht dann auf volle Hochsommerhitze mit über 30 Grad auf. Wann genau ihr ins Freibad starten könnt und wo wir am meisten schwitzen, das ausführliche Westerwaldwetter gibt's hier bei uns gleich nach den Regionalnachrichten.

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1: Toyota Motor Europe startet gemeinsam mit der BMW Group, Bosch und Repsol ein wegweisendes Pilotprojekt in Spanien. Im Rahmen des 6-monatigen Praxistests wird das Potenzial von Fahrzeugen untersucht, die ausschließlich mit erneuerbaren Kraftstoffen betrieben werden können, sogenannte VEEF. Seit Anfang Juli kommt eine Flotte von rund 20 Toyota- und BMW-Fahrzeugen zum Einsatz, die mit Repsols zu 100% erneuerbarem Benzin Nexa 95 betankt werden. Unterstützt wird das Projekt durch die digitale Kraftstoffnachverfolgungstechnologie von Bosch. Ziel des Projekts ist es, unter realen Bedingungen zu belegen, dass Fahrzeuge, die ausschließlich mit erneuerbaren Kraftstoffen betrieben werden, bereits heute im großen Maßstab eingesetzt werden können. Damit soll ein technologieoffener Ansatz zur Dekarbonisierung des Kraftverkehrs unterstützt werden. Im Mittelpunkt stehen drei zentrale Themenfelder: die Verfügbarkeit von erneuerbarem Benzin unter Nutzung der Infrastruktur von Repsol, aktuell dem einzigen Anbieter von 100% erneuerbaren Benzin an öffentlichen Tankstellen in Spanien. Die Einsatzbereitschaft digitaler Nachverfolgungs- und Zertifizierungstechnologien ermöglicht durch Boschs Digital Fuel Twin, der die Nutzung erneuerbarer Kraftstoffe über den gesamten Lebenszyklus dokumentiert und der Betrieb von VEEF-Fahrzeugflotten unter realen Bedingungen mit bestehenden Fahrzeugen und vorhandener Infrastruktur. Das Bosch-System erfasst und validiert Tankvorgänge aus verschiedenen Datenquellen, darunter Fahrzeugdaten, Informationen von Tankstellen sowie Transaktionen über Tankkarten. Dadurch wird eine transparente und nachvollziehbare Dokumentation des Einsatzes erneuerbarer Kraftstoffe ermöglicht. Im Gegensatz zu Ansätzen, die neue Fahrzeugtechnologien oder zusätzliche Energieinfrastrukturinvestitionen erfordern, setzt das Pilotprojekt auf bereits verfügbare Fahrzeuge. Toyota España stellt Toyota und Lexus Pkw bereit. Hinzu kommen Flottenfahrzeuge der BMW Group. Damit wird die unmittelbare Anwendbarkeit erneuerbarer Kraftstoffe als sogenannte Drop-in-Lösung zur Reduzierung von CO2-Emissionen im Straßenverkehr demonstriert. Repsols Nexa 95 wird aus RED-konformen Rohstoffen, RED steht für Renewable Energy Directive, hergestellt.
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1: Polizei stellt verbotene Waffen sicher. Gordischer Knoten am Sonnenbach in Selters durchschnitten und Förderung für die Diakonie im Westerwald. Im Studio ist Michael Miem. In Betzdorf hat die Polizei bei einer Verkehrskontrolle zwei Einhandmesser sichergestellt. Die Beamten kontrollierten einen 62-jährigen Autofahrer in der Alsbergstraße. Gegen den Mann wurde ein Ordnungswidrigkeitenverfahren eingeleitet. In Selters sind im Neubaugebiet am Sonnenbach inzwischen fast alle Grundstücke verkauft. Nach anfänglichen Schwierigkeiten sorgte erst eine gezielte Vermarktung für steigendes Interesse. Von 55 Bauplätzen sind inzwischen zahlreiche an neue Eigentümer übergegangen. Laut der Verwaltung schätzen viele Käufer vor allem das nachhaltige Energiekonzept des Neubaugebietes. Im Westerwaldkreis erhält die regionale Diakonie eine Förderung von rund 73.000 Euro. Das Geld unterstützt die Kontakt- und Informationsstelle für psychisch erkrankte Menschen. Die Einrichtung bietet seit mehr als 20 Jahren Beratung und Hilfe für Betroffene und Angehörige an. Soweit die Regionalnachrichten, das aktuelle Westerwaldwetter hier bei uns in wenigen Minuten.
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2: Moin und willkommen bei Radio Westerwald. Ich bin Sven und heute Morgen für euch da. Neben jeder Menge abwechslungsreicher Musik gibt's natürlich auch heute Morgen wieder Infos aus der Region für die Region. Also dranbleiben.

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1: In der ersten Wochenhälfte wird es eher durchwachsen und wolkig. Ab und zu gibt es mal ein paar Regentropfen und frischen Wind bei milden 20 bis 25 Grad. Schauen wir mal direkt vor die Haustür. Herschbach knackt im Laufe der Woche die schweißtreibenden 32 Grad. Und auch in Westerburg wird es mit satten 30 Grad richtig schön warm und bestes Freibadwetter. Die Nächte bleiben angenehm bei 12 bis 15 Grad. In der zweiten Wochenhälfte wird es dann endlich hochsommerlich und heiß, denn eine Hitzewelle fegt die Wolken weg und bringt uns strahlenden Sonnenschein. Allerdings werden die Nächte in der zweiten Wochenhälfte drückend warm bei fast 20 Grad. Pünktlich zum Wochenende pendeln wir uns dann bei viel Sonnenschein auf super angenehme 27 bis 28 Grad ein.
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2: Das Frühstück um kurz nach sieben schmeckt mit unserem Musikmix gleich noch besser. Schönen guten Morgen aus Holkranzhausen.

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1: Die K144 Ortsdurchfahrt Leuteroth ist gesperrt. Dort wird gebaut noch bis zum 20. Dezember. Noch bis Januar 2027 ist in Heistenbach die K30 gesperrt. Sie ist nur für Anlieger und Busse freigegeben. In Streithausen wird gebaut. Betroffen ist dort die K21. Die Bauarbeiten dauern noch bis April 2027. Alle Verkehrsinfos gibt's für euch auf verkehr.radio-westerwald.de. Euch eine gute und sichere Fahrt durch die Region. 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
1: Kurz nach 7:30 bei Radio Westerwald. Schönen guten Morgen aus dem Kannenbäckerland.

Hier ist der Blick auf die Meldungen aus der Welt des Sports mit Markus Mösser. Nicht nur der Deutsche Fußballbund hat einen neuen Bundestrainer, auch Italien und Frankreich haben jetzt jeweils ihre neuen Trainer vorgestellt. Bei den Italienern kehrt Roberto Mancini als Nationaltrainer Italiens zurück und 2021 hatte der 61-Jährige die Squadra Azzurra zum EM-Titel geführt. Vorangegangen bei der Verpflichtung des Ex-Nationalspielers war ein chaotischer Auswahlprozess, bei dem Pep Guardiola und Carlo Ancelotti absagten, wo noch Andrea Pirlo ein aussichtsreicher Kandidat zu sein schien, wurde jedoch wegen eines Vertrags mit einem russischen Wettanbieter aussortiert. Bei den Franzosen wird wie erwartet Superstar Zinedine Zidane Trainer der französischen Fußballnationalmannschaft. Schon seit längerer Zeit galt der frühere Welt- und Europameister, der einen Vertrag bis 2030 erhält, als Topfavorit auf die Nachfolge von Didier Deschamps. In der Nations League feiert Zidane seine Premiere am 25. September in der Türkei. Das Heimdebüt folgt 7 Tage später. Der Gegner ist dann ausgerechnet Italien, gegen das Zidane mit seinem Kopfstoß an die Brust von Marco Materazzi im verlorenen WM-Finale 2006 seinen wohl schlimmsten Moment als Fußballer erlebte. Mit Konstantino Skarezas ist Borussia Dortmund kurz davor, einen der teuersten Neuzugänge der Vereinsgeschichte einzutüten. Für den 18-jährigen Spielmacher, der Julian Brandt ersetzen soll, wird der BVB dem Vernehmen nach an KRC Genk um die 33 Millionen Euro auf den Tisch legen. Bei den Dortmundern war nur der aktuelle Weltfußballer Ousmane Dembélé im Jahr 2016 mit 35 Millionen Euro teurer. Gut möglich, dass auch diese Summen pulverisiert werden.

0: seine erste Frankreich-Rundfahrt als 113. der Gesamtwertung. Bei der Tour war der 24-Jährige als Helfer für Richard Carapaz im Einsatz, der 2 Alpenetappen und das Bergtrikot gewann. In diesem Jahr beendet Steinhauser selbst die Fernfahrt Paris-Nizza auf dem 3. Platz der Gesamtwertung, wurde vor allem 2024 einer breiteren Öffentlichkeit bekannt, als er beim Giro d'Italia eine schwere Bergetappe als Ausreißer vor Tadej Pogacar gewann. Steinhauser dürfte bei Red Bull als Etappenjäger und als Helfer für Remco Evenepoel und Florian Lipowitz zum Einsatz kommen und die bisher nicht allzu umfangreiche deutsche Fraktion im Team verstärken. Das war soweit das Aktuellste aus der Sportredaktion.
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1: In Höhn blickt die Ortsgemeinde nach aktuellen Entwicklungen auf mehr Freiraum bei eigenen Entscheidungen. In der Vergangenheit wurden verschiedene Projekte durch Vorgaben und Einschränkungen erschwert. Nun hofft die Gemeinde, künftige Vorhaben schneller und vor allem eigenständiger umsetzen zu können.
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0: Jetzt ein klasse Song aus den 2000ern, hier auf Radio Westerwald.
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1: Mit Michael Miem. Nach Informationen aus pakistanischen Sicherheitskreisen halten dortige Geheimdienstquellen eine begrenzte Bodenoffensive der USA im Iran für zunehmend wahrscheinlich. Demnach stütze sich diese Einschätzung auf militärische Beobachtungen. Eine offizielle Bestätigung für ein solches Vorgehen der USA gibt es bislang jedoch noch nicht. Der E-Auto-Hype kühlt sich weltweit ab. Das Wachstum ist geringer als in den vergangenen Jahren ausgefallen. Demnach wurden im ersten Halbjahr rund 6,6 Millionen reine E-Fahrzeuge neu zugelassen, ein Plus von 9% gegenüber dem Vorjahr. Der Markt wächst zwar weiter, das Tempo hat sich aber spürbar verlangsamt. Im Gesundheitshandwerk bleiben bundesweit viele Stellen unbesetzt. Besonders betroffen sind Augenoptiker, Hörakustiker sowie Orthopädie und Zahntechniker. Einer Studie zufolge konnten 2025 im Durchschnitt mehr als 4.300 offene Stellen nicht besetzt werden. Den größten Mangel gibt es in der Augenoptik und der Hörakustik, wie aus der Studie weiter hervorgeht. Mercedes-Benz hat seine Erwartungen für das laufende Jahr nach unten korrigiert. Zwar fiel das operative Ergebnis im zweiten Quartal besser aus als im Vorjahr, doch der Absatz im Kerngeschäft mit Pkw entwickelte sich schwächer als erhofft. Der Autobauer rechnet deshalb nicht mehr mit einem Verkaufsvolumen auf Vorjahresniveau. Nach Volkswagen und Audi ist es bereits die nächste Prognosesenkung in der deutschen Autoindustrie. Nach dem Fund von zwei Leichen in Ortrand in Südbrandenburg ermittelt die Staatsanwaltschaft gegen einen 80-Jährigen wegen des Verdachts des Totschlags. Die beiden Opfer, ein 57-jähriger Mann und eine 45-jährige Frau, wurden erschossen. Der Tatverdächtige wurde auf dem Grundstück schwer verletzt aufgefunden. Wie es zu der Tat kam, ist bislang noch unklar. Nach den schweren Waldbränden im Südwesten Frankreichs können rund 15.000 Menschen wieder in ihre Häuser zurückkehren. Betroffen sind die Orte bei Biscarrosse, wo die Feuerwehr das Feuer inzwischen unter Kontrolle gebracht hat. Auch im größeren Brandgebiet bei Bordeaux blieb die Lage zuletzt stabil. Nach Angaben der Behörden hat sich das Feuer dort seit rund 2 Tagen nicht weiter ausgebreitet.
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1: Ich empfehle für die nächsten Tage viel trinken. In der Redaktion Gisela Hoff. Heute ist es vielfach sonnig. Im Tagesverlauf ziehen im Nordosten und an den Alpen Quellwolken auf und am Abend sind im Süden vereinzelte Gewitter nicht ausgeschlossen. Die Temperaturen erreichen an den Küsten maximal 30, in der Mitte bis 36 und bis 38 Grad im Süden. In der Nacht ist es zunächst meist klar. In der zweiten Nachthälfte ist es dann im Westen gering bewölkt. In den Ballungszentren sinken die Temperaturen nur noch auf 24 bis 20 Grad, sonst 20 bis 16 Grad. Morgen ist es in Bayern und Teilen Thüringens heiter bis wolkig und meist trocken. Sonst beginnt der Tag recht sonnig. Im Tagesverlauf ziehen allerdings rasch Quellwolken auf, die vom Südwesten und Westen bis in den Norden teils kräftige Schauer und Gewitter bringen. Die Temperaturen sind mit 26 bis 31 Grad an der See und 32 bis 39 Grad in den übrigen Gebieten weiterhin heiß.
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2: Rein geht's in einen neuen Arbeitstag um kurz nach 8. Schönen guten Morgen aus Hörgrenzhausen.

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1: Bis zum 31. Juli ist die K61 zwischen Netzbach und Hahnstätten voll gesperrt. Der Verkehr wird umgeleitet. Vom 8. Juni bis zum 31. August ist die K51 zwischen Irmtraut und der L299 Richtung Hüblingen wegen Bauarbeiten voll gesperrt. Es gibt eine Umleitung. Bis voraussichtlich zum 4. September ist die K82 am Bahnübergang Staudt voll gesperrt. Es gibt eine Umleitungsstrecke. Der Verkehr wird umgeleitet bis zum 18. Dezember auf der K19 Ortsdurchfahrt Heimborn. Mit zum Teil zähfließendem Verkehr und erheblichen Verkehrseinschränkungen muss gerechnet werden auf der Rheinbrücke Bendorf im Zuge der A48. Hier finden für längere Zeit Bauarbeiten statt. Für den Verkehr gilt eine Höchstgeschwindigkeit von 60 km/h. Alle Verkehrsinfos gibt's für euch auf verkehr.radiowesterwald.de. Euch eine gute und sichere Fahrt durch die Region.

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1: Bei einer Verkehrskontrolle in Betzdorf hat die Polizei verbotene Waffen gefunden. Gegen den Fahrer wurde ein Verfahren eingeleitet. In Selters hat es im Neubaugebiet am Sonnenbach beim Verkauf der Grundstücke erhebliche Schwierigkeiten gegeben. Jetzt ist der gordische Knoten aber durchschlagen. Und die regionale Diakonie darf sich über eine ganz besondere Unterstützung freuen. Unsere Regionalnachrichten gleich zur vollen Stunde.
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3: Vincent kriegt kein Hoch, wenn er an Mädchen denkt. Er hat es oft versucht und sich echt angestrengt.

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1: Polizei stellt verbotene Waffen sicher. Gordischer Knoten am Sonnenbach in Selters durchschnitten und Förderung für die Diakonie im Westerwald. Im Studio ist Michael Miem. In Betzdorf hat die Polizei bei einer Verkehrskontrolle zwei Einhandmesser sichergestellt. Die Beamten kontrollierten einen 62-jährigen Autofahrer in der Alsbergstraße. Gegen den Mann wurde ein Ordnungswidrigkeitenverfahren eingeleitet. In Selters sind im Neubaugebiet am Sonnenbach inzwischen fast alle Grundstücke verkauft. Nach anfänglichen Schwierigkeiten sorgte erst eine gezielte Vermarktung für steigendes Interesse. Von 55 Bauplätzen sind inzwischen zahlreiche an neue Eigentümer übergegangen. Laut der Verwaltung schätzen viele Käufer vor allem das nachhaltige Energiekonzept des Neubaugebietes. Im Westerwaldkreis erhält die regionale Diakonie eine Förderung von rund 73.000 Euro. Das Geld unterstützt die Kontakt- und Informationsstelle für psychisch erkrankte Menschen. Die Einrichtung bietet seit mehr als 20 Jahren Beratung und Hilfe für Betroffene und Angehörige an. Soweit die Regionalnachrichten, das aktuelle Westerwaldwetter hier bei uns in wenigen Minuten.
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3: Psst. Ich will ja nicht stören. Aber das hier ist eine Morgensendung. Folglich sollte man es doch langsam angehen lassen. Wer das nicht will, für den gibt's gute Musik. Das war's auch schon. Mehr wollte ich gar nicht sagen. Aber bevor ich's vergesse, mein Morgen auf Radio Westerwald. Immer montags bis freitags von 5 bis 10. Weitersagen und einschalten. Ich bin Sven und wünsche einen guten Start in den Tag. What?

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1: In der ersten Wochenhälfte wird es eher durchwachsen und wolkig. Ab und zu gibt es mal ein paar Regentropfen und frischen Wind bei milden 20 bis 25 Grad. Schauen wir mal direkt vor die Haustür. Herschbach knackt im Laufe der Woche die schweißtreibenden 32 Grad. Und auch in Westerburg wird es mit satten 30 Grad richtig schön warm und bestes Freibadwetter. Die Nächte bleiben angenehm bei 12 bis 15 Grad. In der zweiten Wochenhälfte wird es dann endlich hochsommerlich und heiß, denn eine Hitzewelle fegt die Wolken weg und bringt uns strahlenden Sonnenschein. Allerdings werden die Nächte in der zweiten Wochenhälfte drückend warm bei fast 20 Grad. Pünktlich zum Wochenende pendeln wir uns dann bei viel Sonnenschein auf super angenehme 27 bis 28 Grad ein.
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1: Die K144 Ortsdurchfahrt Leuteroth ist gesperrt. Dort wird gebaut noch bis zum 20. Dezember. Noch bis Januar 2027 ist in Heistenbach die K30 gesperrt. Sie ist nur für Anlieger und Busse freigegeben. In Streithausen wird gebaut. Betroffen ist dort die K21. Die Bauarbeiten dauern noch bis April 2027. Alle Verkehrsinfos gibt's für euch auf verkehr.radiowesterwald.de. Euch eine gute und sichere Fahrt durch die Region.

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0: ich hätte mich töten sollen, als du die Gelegenheit dazu hattest.
1: Ich glaube, sie erwarten mich bereits.
2: Und ich halte diese Arbeit für sehr wichtig.
0: Sie sind der falsche Kerl zur falschen Zeit und stehen nur im Weg drauf.
3: Die Kino-News.
4: Ich wollte nur ihren Namen wissen.
3: Gemütlich im Kinosessel sitzt Michael Mien.
1: Meine Haare sind mein Markenzeichen.
3: Und ich finde, es riecht nach Popcorn und Zelluloid.
5: Film ab.
6: Mir laufen schon kalte Schauer über den Körper.
3: Dämonen, Minions und Superkräfte. Heute wird es im Kino richtig abwechslungsreich. Wir schauen auf Evil Dead Burn, wo der Horror zurückkehrt, auf Minions 3, wo die kleinen gelben Chaoten wieder für Chaos sorgen und auf Supergirl, die im neuen DC-Universum ihren eigenen Weg geht. Also Popcorn bereitstellen, diese drei Filme haben ordentlich Krawallpotenzial. Es wird wieder blutig, düster und ziemlich ungemütlich. Mit Evil Dead Burn kehrt eine der bekanntesten Horrorreihen zurück auf die große Leinwand. Der Film ist ein neues Kapitel der Evil Dead-Welt und erzählt eine eigenständige Geschichte. Im Mittelpunkt steht eine junge Witwe, die nach dem Tod ihres Mannes bei dessen Familie auf einem abgelegenen Anwesen Zuflucht sucht. Doch statt Ruhe und Trost wartet dort ein Albtraum. Dämonische Kräfte werden entfesselt und verwandeln Familienmitglieder in brutale Deadties. Regisseur Sebastian Vanicek setzt dabei auf eine Mischung aus klassischem Horror, intensivem Körperhorror und einer Geschichte über Verlust und Familie. Produziert wurde der Film unter anderem von Horror-Urgestein Sam Raimi, dem Schöpfer der ursprünglichen Reihe. Evil Dead Burn richtet sich vor allem an Fans, die Horror nicht nur spannend, sondern auch kompromisslos mögen. Die kleinen gelben Chaoskugeln sind zurück und natürlich bleibt es bei ihrem ganz eigenen Humor zwischen Quatsch, Slapstick und jeder Menge Missgeschicke. In Minions 3 geht das Abenteuer der beliebten Figuren aus dem Ich-einfach-unverbesserlich-Universum weiter. Wieder einmal stehen die Minions vor neuen Herausforderungen und sorgen dabei für jede Menge Durcheinander. Wie gewohnt dürfen sich Fans auf wilde Einfälle, verrückte Erfindungen und die typische Minions-Sprache freuen, die eigentlich niemand versteht, aber trotzdem jeder erkennt. Der Film richtet sich wieder an Familien und alle, die Lust auf leichtes Animationskino mit viel Humor haben. Nach mehreren erfolgreichen Kinoabenteuern bleibt klar, die kleinen gelben Helfer haben da noch lange genug Unsinn im Kopf. Das DC-Universum bekommt eine neue Heldin ins Rampenlicht. Supergirl bringt Kara Zor-El auf die große Leinwand und erzählt ihre eigene Geschichte jenseits von Superman. Sie wächst mit den Folgen des zerstörten Planeten Krypton auf und unterscheidet sich deutlich von ihrem berühmten Cousin. Während Superman auf der Erde eine behütete Kindheit erlebt hat, wurde Kara durch schwierige Erfahrungen geprägt. An ihrem 21. Geburtstag beginnt für sie eine Reise durch die Galaxis.
7: Seien wir ehrlich, Babe. Die Messlatte liegt nicht gerade besonders hoch. Ich, Kara Zor-El, erkläre hiermit, 23 wird das beste Lebensjahr.
8: Ich wusste nicht, dass von euch noch jemand lebt. Wie war es, alles an einem Tag zu verlieren?
7: Krypton ist nicht an einem Tag gestorben. So gnädig sind die Götter nicht.
8: Haben noch andere auf deinem Planeten Kräfte wie du?
7: Nein, es sind eigentlich nur zwei. Er sieht in jedem das Gute. Ich sehe die Wahrheit. Okay, sieht nicht so aus, als würde das hier gut ausgehen. Also für euch.
9: Diese eine Sache. Dann ist es vorbei.
3: Wissen, was läuft. Drei Filme, drei völlig verschiedene Kinoerlebnisse. Evil Dead Burn bringt Horrorfans den nächsten Albtraum. Minions 3 sorgt für Familienunterhaltung mit Chaosgarantie und Supergirl startet als neue Heldin in ein frisches DC-Abenteuer. Ob Gänsehaut, Lacher oder Superkräfte. Diese drei Filme zeigen, im Kino wird es auch in den kommenden Wochen garantiert nicht langweilig. Und da sich diese Ausgabe der Kino-News jetzt ihr

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2: In Rennerath bleibt der Bereich nach der Explosion in einem Wohnhaus weiter abgesperrt. Bei dem Unglück wurde ein 39-jähriger Bewohner schwer verletzt. Teile der Fassade wurden durch die Druckwelle zerstört. Während die Polizei weiter zur Ursache ermittelt, sorgen Schaulustige vor Ort für Unmut bei Anwohnern.
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1: Für die Meldungen im Studio Michael Miem. Zum Welthepatitis-Tag fordert die Weltgesundheitsorganisation mehr Forschung, bessere Testangebote und einen leichteren Zugang zu Behandlungen. Weltweit leben nach Angaben der WHO 287 Millionen Menschen mit chronischer Hepatitis B oder C. Unbehandelt können die Virusinfektionen schwere Leberschäden bis hin zu Leberzirrhose oder Leberkrebs verursachen. Nach Informationen aus pakistanischen Sicherheitskreisen halten dortige Geheimdienstquellen eine begrenzte Bodenoffensive der USA im Iran für zunehmend wahrscheinlich. Demnach stütze sich diese Einschätzung auf militärische Beobachtungen. Eine offizielle Bestätigung für ein solches Vorgehen der USA gibt es bislang jedoch noch nicht. Der E-Auto-Hype kühlt sich weltweit ab. Das Wachstum ist geringer als in den vergangenen Jahren ausgefallen. Demnach wurden im ersten Halbjahr rund 6,6 Millionen reine E-Fahrzeuge neu zugelassen, ein Plus von 9% gegenüber dem Vorjahr. Der Markt wächst zwar weiter, das Tempo hat sich aber spürbar verlangsamt. Im Gesundheitshandwerk bleiben bundesweit viele Stellen unbesetzt. Besonders betroffen sind Augenoptiker, Hörakustiker sowie Orthopädie und Zahntechniker. Einer Studie zufolge konnten 2025 im Durchschnitt mehr als 4.300 offene Stellen nicht besetzt werden. Den größten Mangel gibt es in der Augenoptik und der Hörakustik, wie aus der Studie weiter hervorgeht. Mercedes-Benz hat seine Erwartungen für das laufende Jahr nach unten korrigiert. Zwar fiel das operative Ergebnis im zweiten Quartal besser aus als im Vorjahr, doch der Absatz im Kerngeschäft mit Pkw entwickelte sich schwächer als erhofft. Der Autobauer rechnet deshalb nicht mehr mit einem Verkaufsvolumen auf Vorjahresniveau. Nach Volkswagen und Audi ist es bereits die nächste Prognosesenkung in der deutschen Autoindustrie. Nach dem Fund von zwei Leichen in Ortrand in Südbrandenburg ermittelt die Staatsanwaltschaft gegen einen 80-Jährigen wegen des Verdachts des Totschlags. Die beiden Opfer, ein 57-jähriger Mann und eine 45-jährige Frau, wurden erschossen. Der Tatverdächtige wurde auf dem Grundstück schwer verletzt aufgefunden. Wie es zu der Tat kam, ist bislang noch unklar.
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2: In dieser Stunde bin ich gerne für euch da. Hui Weller von Michael aus dem Studio.

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1: Ich empfehle für die nächsten Tage viel trinken. In der Redaktion Gisela Hoff. Heute ist es vielfach sonnig. Im Tagesverlauf ziehen im Nordosten und an den Alpen Quellwolken auf und am Abend sind im Süden vereinzelte Gewitter nicht ausgeschlossen. Die Temperaturen erreichen an den Küsten maximal 30, in der Mitte bis 36 und bis 38 Grad im Süden. In der Nacht ist es zunächst meist klar. In der zweiten Nachthälfte ist es dann im Westen gering bewölkt. In den Ballungszentren sinken die Temperaturen nur noch auf 24 bis 20 Grad, sonst 20 bis 16 Grad. Morgen ist es in Bayern und Teilen Thüringens heiter bis wolkig und meist trocken, sonst beginnt der Tag recht sonnig. Im Tagesverlauf ziehen allerdings rasch Quellwolken auf, die vom Südwesten und Westen bis in den Norden teils kräftige Schauer und Gewitter bringen. Die Temperaturen sind mit 26 bis 31 Grad an der See und 32 bis 39 Grad in den übrigen Gebieten weiterhin heiß.
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1: Bis zum 31. Juli ist die K61 zwischen Netzbach und Hahnstätten voll gesperrt. Der Verkehr wird umgeleitet. Vom 8. Juni bis zum 31. August ist die K51 zwischen Irmtraut und der L299 Richtung Hüblingen wegen Bauarbeiten voll gesperrt. Es gibt eine Umleitung. Bis voraussichtlich zum 4. September ist die K82 am Bahnübergang Staudt voll gesperrt. Es gibt eine Umleitungsstrecke. Der Verkehr wird umgeleitet bis zum 18. Dezember auf der K19 Ortsdurchfahrt Heimborn. Mit zum Teil zähfließendem Verkehr und erheblichen Verkehrseinschränkungen muss gerechnet werden auf der Rheinbrücke Bendorf im Zuge der A48. Hier finden für längere Zeit Bauarbeiten statt. Für den Verkehr gilt eine Höchstgeschwindigkeit von 60 km/h. Alle Verkehrsinfos gibt's für euch auf verkehr.radiowesterwald.de. Euch eine gute und sichere Fahrt durch die Region.

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Von der leichten Jacke direkt rein in die Badehose. Diese Woche im Westerwald bringt uns erst noch einen kleinen Wolkenmix und dreht dann auf volle Hochsommerhitze mit über 30 Grad auf. Wann genau ihr ins Freibad starten könnt und wo wir am meisten schwitzen, das ausführliche Westerwaldwetter gibt's hier bei uns gleich nach den Regionalnachrichten.

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Mehr davon gibt's jetzt hier bei uns auf Radio Westerwald.

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1: Im Kreis Altenkirchen ist die Wasserentnahme aus allen Oberflächengewässern ab jetzt vollständig verboten. Grund sind die anhaltende Trockenheit und die niedrigen Pegelstände. Die Allgemeinverfügung gilt zunächst bis Ende September. Bei Verstößen drohen Bußgelder von bis zu 50.000 Euro. Für die Feuerwehr gilt im Brandfall eine Ausnahme.
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1: Polizei stellt verbotene Waffen sicher. Gordischer Knoten am Sonnenbach in Selters durchschnitten und Förderung für die Diakonie im Westerwald. Im Studio ist Michael Miem. In Betzdorf hat die Polizei bei einer Verkehrskontrolle zwei Einhandmesser sichergestellt. Die Beamten kontrollierten einen 62-jährigen Autofahrer in der Alsbergstraße. Gegen den Mann wurde ein Ordnungswidrigkeitenverfahren eingeleitet. In Selters sind im Neubaugebiet am Sonnenbach inzwischen fast alle Grundstücke verkauft. Nach anfänglichen Schwierigkeiten sorgte erst eine gezielte Vermarktung für steigendes Interesse. Von 55 Bauplätzen sind inzwischen zahlreiche an neue Eigentümer übergegangen. Laut der Verwaltung schätzen viele Käufer vor allem das nachhaltige Energiekonzept des Neubaugebietes. Im Westerwaldkreis erhält die regionale Diakonie eine Förderung von rund 73.000 Euro. Das Geld unterstützt die Kontakt- und Informationsstelle für psychisch erkrankte Menschen. Die Einrichtung bietet seit mehr als 20 Jahren Beratung und Hilfe für Betroffene und Angehörige an. Soweit die Regionalnachrichten, das aktuelle Westerwaldwetter hier bei uns in wenigen Minuten.
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1: Flugs auf die Uhr geblickt, kurz nach den Nachrichten. Das heißt, gleich ist schon wieder Zeit fürs Wetter. Vorher gibt's aber einen Musiktitel. Für euch im Studio und am Mikrofon, Michael.

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1: In der ersten Wochenhälfte wird es eher durchwachsen und wolkig. Ab und zu gibt es mal ein paar Regentropfen und frischen Wind bei milden 20 bis 25 Grad. Schauen wir mal direkt vor die Haustür. Herschbach knackt im Laufe der Woche die schweißtreibenden 32 Grad. Und auch in Westerburg wird es mit satten 30 Grad richtig schön warm und bestes Freibadwetter. Die Nächte bleiben angenehm bei 12 bis 15 Grad. In der zweiten Wochenhälfte wird es dann endlich hochsommerlich und heiß, denn eine Hitzewelle fegt die Wolken weg und bringt uns strahlenden Sonnenschein. Allerdings werden die Nächte in der zweiten Wochenhälfte drückend warm bei fast 20 Grad. Pünktlich zum Wochenende pendeln wir uns dann bei viel Sonnenschein auf super angenehme 27 bis 28 Grad ein.
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1: Die K144 Ortsdurchfahrt Leuteroth ist gesperrt. Dort wird gebaut noch bis zum 20. Dezember. Noch bis Januar 2027 ist in Heistenbach die K30 gesperrt. Sie ist nur für Anlieger und Busse freigegeben. In Streithausen wird gebaut. Betroffen ist dort die K21. Die Bauarbeiten dauern noch bis April 2027. Alle Verkehrsinfos gibt's für euch auf verkehr.radiowesterwald.de. Euch eine gute und sichere Fahrt durch die Region.

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1: Heute nutzen wir mal wieder die Gelegenheit, innerhalb unserer Automobilberichterstattung einen Reisetipp zu geben. Und dazu begeben wir uns nach Arizona. Der US-Bundesstaat gilt für viele als Synonym für Sonne und Wüste. Doch wer den US-Bundesstaat vor allem mit Kakteen und roten Felsen verbindet, der irrt. Teile von Arizona zählen zu den abwechslungsreichsten Höhenlandschaften der USA. Nur wenige Fahrstunden von den Wüstenregionen entfernt erwarten Besucher angenehm kühle Bergorte, schattige Kiefernwälder, glasklare Seen und Gipfel auf über 3000 Metern Höhe. Möglich machen das die enormen Höhenunterschiede des Bundesstaates. Vom Wüstenboden bis zu alpinen Berglandschaften reicht das Spektrum und damit auch der Temperaturunterschied. Arizona zeigt, dass der amerikanische Südwesten überraschend vielseitig sein kann. Also ist das die Gelegenheit für einen Roadtrip. Egal mit welchem Fahrzeug. Als ich vor vielen Jahren mal die Route 66 unter die Räder genommen habe, war Flagstaff ein absolutes Muss. Auf rund 2100 Metern Höhe bietet die Stadt eine willkommene Auszeit von der Wüstenhitze. Wander- und Mountainbike-Strecken führen durch die größten zusammenhängenden Ponderosa-Kiefernwälder der Welt. Dank der klaren Luft zählt Flagstaff außerdem zu den besten Orten der USA für Sternenbeobachtungen. Die Stadt mit ihren rund 77.000 Einwohnern gilt auch als Tor zum Grand Canyon. Lake Powell, der riesige Stausee an der Grenze zu Utah, begeistert mit türkisblauem Wasser, versteckten Buchten und eindrucksvollen Sandsteinwänden. Besonders beliebt sind hier mehrtägige Hausbooturlaube, bei denen das Boot zum schwimmenden Ferienhaus wird. Prescott, im Zentrum des US-Bundesstaates, überrascht mit Granitfelsenseen und angenehm milden Sommertemperaturen. Am Watson Lake, Lynx Lake und Goldwater Lake laden Kajaktouren, Stand-up-Paddling, Angeln und Spaziergänge entlang markanter Granitformationen zu aktiven Sommertagen ein. Im Osten des Bundesstaates erstrecken sich die White Mountains, eine Landschaft aus Bergwäldern, kristallklaren Seen und Gipfeln mit mehr als 3000 Metern Höhe. Zwischen Phoenix und den White Mountains liegen die kleinen Orte Pine und Payson. Und hier endet unser Roadtrip durch Arizona. Zumindest vorerst.
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1: In Wirges ist ein neuer Pumptrack offiziell eröffnet worden. Die Anlage wurde mit einer Spende von 150.000 Euro finanziert und wird bereits von Kindern und Jugendlichen genutzt. Auf einer Fläche von rund 1.700 Quadratmetern gibt es Kurven- und Sprungelemente für Fahrräder, Roller, Skateboards und Inline-Skates. Ein Multifunktionsspielfeld und weitere Angebote sollen noch folgen.
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0: Es ist 12 Uhr.
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2: Für die Meldungen im Studio Michael Miem. Nach dem schweren Erdbeben im Südwesten Japans ist die Zahl der bestätigten Todesopfer auf 13 gestiegen. Das teilte die Ministerpräsidentin des Landes mit. Nach Einschätzung der Behörden könnte die Zahl der Toten jedoch deutlich höher liegen. Die Rettungskräfte suchen unterdessen weiter in den schwer betroffenen Gebieten nach Vermissten. Die Waldbrände in Südeuropa halten die Einsatzkräfte weiter in Atem. Auf der griechischen Urlaubsinsel Paros mussten mehrere Ortschaften wegen eines außer Kontrolle geratenen Feuers geräumt werden. Bewohner wurden angewiesen, sich an die Strände in Sicherheit zu bringen. Auch an der französischen Atlantikküste bei Bordeaux kämpfen Feuerwehrleute weiter gegen Brände, die erneut aufgeflammt sind. Eine neue Hitzewelle mit Temperaturen bis zu 40 Grad erhöht dort die Gefahr, dass sich die Flammen erneut und weiter ausbreiten. In der Justizvollzugsanstalt Willig I in Nordrhein-Westfalen laufen Ermittlungen gegen zwei Vollzugsbeamte. Die Staatsanwaltschaft Krefeld wirft ihnen unter anderem Drogenhandel und Bestechlichkeit vor. Bereits Mitte Juli wurden in dem Gefängnis Durchsuchungen durchgeführt. Die Ermittlungen dauern an. Die Bundesregierung will heute weitreichende Änderungen in der Energiepolitik auf den Weg bringen. Geplant sind Reformen, die unter anderem Auswirkungen auf Solaranlagen und Windkraft haben könnten. Energie- und Umweltverbände kritisieren die Pläne und werfen Wirtschaftsministerin Reiche vor, den Ausbau der Energiewende auszubremsen. Über das Vorhaben muss anschließend noch der Bundestag entscheiden. Zum Welthepatitis-Tag fordert die Weltgesundheitsorganisation mehr Forschung, bessere Testangebote und einen leichteren Zugang zu Behandlungen. Weltweit leben nach Angaben der WHO 287 Millionen Menschen mit chronischer Hepatitis B oder C. Unbehandelt können die Virusinfektionen schwere Leberschäden bis hin zu Leberzirrhose oder Leberkrebs verursachen. Der E-Auto-Hype kühlt sich weltweit ab. Das Wachstum ist geringer als in den vergangenen Jahren ausgefallen. Demnach wurden im ersten Halbjahr rund 6,6 Millionen reine E-Fahrzeuge neu zugelassen, ein Plus von 9% gegenüber dem Vorjahr. Der Markt wächst zwar weiter, das Tempo hat sich aber spürbar verlangsamt.
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3: Ihr hört die Infotief bei Radio Westerwald. Ich bin Michael Miem. Und heute Nachmittag ab 16 Uhr gibt es bei uns Steffi on Air am Mikrofon. Die bringt euch dann in den Feierabend und in den Abend. Morgen früh ab 5 Uhr ist Morgenkönig Sven Hillesheim wieder für euch da und versorgt dann das Radio Westerwald Land mit frischen Informationen zum Start in den Tag. Aktuelle Informationen, die gibt es bei uns auch schon wieder in Kürze. Die Nachrichten und der Blick aufs Wetter stehen quasi schon in den Startlöchern.

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1: Ich empfehle für die nächsten Tage viel Trinken. In der Redaktion Gisela Hoff. Heute ist es vielfach sonnig. Im Tagesverlauf ziehen im Nordosten und an den Alpen Quellwolken auf und am Abend sind im Süden vereinzelte Gewitter nicht ausgeschlossen. Die Temperaturen erreichen an den Küsten maximal 30, in der Mitte bis 36 und bis 38 Grad im Süden. In der Nacht ist es zunächst meist klar. In der zweiten Nachthälfte ist es dann im Westen gering bewölkt. In den Ballungszentren sinken die Temperaturen nur noch auf 24 bis 20 Grad, sonst 20 bis 16 Grad. Morgen ist es in Bayern und Teilen Thüringens heiter bis wolkig und meist trocken, sonst beginnt der Tag recht sonnig. Im Tagesverlauf ziehen allerdings rasch Quellwolken auf, die vom Südwesten und Westen bis in den Norden teils kräftige Schauer und Gewitter bringen. Die Temperaturen sind mit 26 bis 31 Grad an der See und 32 bis 39 Grad in den übrigen Gebieten weiterhin heiß.
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1: Bis zum 31. Juli ist die K61 zwischen Netzbach und Hahnstätten voll gesperrt. Der Verkehr wird umgeleitet. Vom 8. Juni bis zum 31. August ist die K51 zwischen Irmtraut und der L299 Richtung Hüblingen wegen Bauarbeiten voll gesperrt. Es gibt eine Umleitung. Bis voraussichtlich zum 4. September ist die K82 am Bahnübergang Staudt voll gesperrt. Es gibt eine Umleitungsstrecke. Der Verkehr wird umgeleitet bis zum 18. Dezember auf der K19 Ortsdurchfahrt Heimborn. Mit zum Teil zähfließendem Verkehr und erheblichen Verkehrseinschränkungen muss gerechnet werden auf der Rheinbrücke Bendorf im Zuge der A48. Hier finden für längere Zeit Bauarbeiten statt. Für den Verkehr gilt eine Höchstgeschwindigkeit von 60 km/h. Alle Verkehrsinfos gibt's für euch auf verkehr.radiowesterwald.de. Euch eine gute und sichere Fahrt durch die Region.

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1: Bei einer Verkehrskontrolle in Betzdorf hat die Polizei verbotene Waffen gefunden. Gegen den Fahrer wurde ein Verfahren eingeleitet. In Selters hat es im Neubaugebiet am Sonnenbach beim Verkauf der Grundstücke erhebliche Schwierigkeiten gegeben. Jetzt ist der gordische Knoten aber durchschlagen. Und die regionale Diakonie darf sich über eine ganz besondere Unterstützung freuen. Unsere Regionalnachrichten gleich zur vollen Stunde.
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1: Polizei stellt verbotene Waffen sicher. Gordischer Knoten am Sonnenbach in Selters durchschnitten und Förderung für die Diakonie im Westerwald. Im Studio ist Michael Miem. In Betzdorf hat die Polizei bei einer Verkehrskontrolle zwei Einhandmesser sichergestellt. Die Beamten kontrollierten einen 62-jährigen Autofahrer in der Alsbergstraße. Gegen den Mann wurde ein Ordnungswidrigkeitenverfahren eingeleitet. In Selters sind im Neubaugebiet am Sonnenbach inzwischen fast alle Grundstücke verkauft. Nach anfänglichen Schwierigkeiten sorgte erst eine gezielte Vermarktung für steigendes Interesse. Von 55 Bauplätzen sind inzwischen zahlreiche an neue Eigentümer übergegangen. Laut der Verwaltung schätzen viele Käufer vor allem das nachhaltige Energiekonzept des Neubaugebietes. Im Westerwaldkreis erhält die regionale Diakonie eine Förderung von rund 73.000 Euro. Das Geld unterstützt die Kontakt- und Informationsstelle für psychisch erkrankte Menschen. Die Einrichtung bietet seit mehr als 20 Jahren Beratung und Hilfe für Betroffene und Angehörige an. Soweit die Regionalnachrichten, das aktuelle Westerwaldwetter hier bei uns in wenigen Minuten.
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3: Und dazu heiße ich euch recht herzlich willkommen. Für euch im Studio ist Michael und ich begleite euch gerne auf dem Weg bis in den Feierabend.

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1: In der ersten Wochenhälfte wird es eher durchwachsen und wolkig. Ab und zu gibt es mal ein paar Regentropfen und frischen Wind bei milden 20 bis 25 Grad. Schauen wir mal direkt vor die Haustür. Herschbach knackt im Laufe der Woche die schweißtreibenden 32 Grad. Und auch in Westerburg wird es mit satten 30 Grad richtig schön warm und bestes Freibadwetter. Die Nächte bleiben angenehm bei 12 bis 15 Grad. In der zweiten Wochenhälfte wird es dann endlich hochsommerlich und heiß, denn eine Hitzewelle fegt die Wolken weg und bringt uns strahlenden Sonnenschein. Allerdings werden die Nächte in der zweiten Wochenhälfte drückend warm bei fast 20 Grad. Pünktlich zum Wochenende pendeln wir uns dann bei viel Sonnenschein auf super angenehme 27 bis 28 Grad ein.
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1: Die K144 Ortsdurchfahrt Leuteroth ist gesperrt. Dort wird gebaut noch bis zum 20. Dezember. Noch bis Januar 2027 ist in Heistenbach die K30 gesperrt. Sie ist nur für Anlieger und Busse freigegeben. In Streithausen wird gebaut. Betroffen ist dort die K21. Die Bauarbeiten dauern noch bis April 2027. Alle Verkehrsinfos gibt's für euch auf verkehr.radiowesterwald.de. Euch eine gute und sichere Fahrt durch die Region.
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Hier ist der Blick auf die Meldungen aus der Welt des Sports mit Markus Mösser. Nicht nur der Deutsche Fußballbund hat einen neuen Bundestrainer, auch Italien und Frankreich haben jetzt jeweils ihre neuen Trainer vorgestellt. Bei den Italienern kehrt Roberto Mancini als Nationaltrainer Italiens zurück und 2021 hatte der 61-Jährige die Squadra Azzurra zum EM-Titel geführt. Vorangegangen bei der Verpflichtung des Ex-Nationalspielers war ein chaotischer Auswahlprozess, bei dem Pep Guardiola und Carlo Ancelotti absagten, wo noch Andrea Pirlo ein aussichtsreicher Kandidat zu sein schien, wurde jedoch wegen eines Vertrags mit einem russischen Wettanbieter aussortiert. Bei den Franzosen wird wie erwartet Superstar Zinedine Zidane Trainer der französischen Fußballnationalmannschaft. Schon seit längerer Zeit galt der frühere Welt- und Europameister, der einen Vertrag bis 2030 erhält, als Topfavorit auf die Nachfolge von Didier Deschamps. In der Nations League feiert Zidane seine Premiere am 25. September in der Türkei. Das Heimdebüt folgt 7 Tage später. Der Gegner ist dann ausgerechnet Italien, gegen das Zidane mit seinem Kopfstoß an die Brust von Marco Materazzi im verlorenen WM-Finale 2006 seinen wohl schlimmsten Moment als Fußballer erlebte. Mit Konstantinos Karezas ist Borussia Dortmund kurz davor, einen der teuersten Neuzugänge der Vereinsgeschichte einzutüten. Für den 18-jährigen Spielmacher, der Julian Brandt ersetzen soll, wird der BVB dem Vernehmen nach an KRC Genk um die 33 Millionen Euro auf den Tisch legen. Bei den Dortmundern war nur der aktuelle Weltfußballer Ousmane Dembélé im Jahr 2016 mit 35 Millionen Euro teurer. Gut möglich, dass auch diese Summen pulverisiert werden, denn neben Karezas soll auch Said El Mala vom 1. FC Köln kurz vor dem Wechsel ins Ruhrgebiet stehen. Ein erstes Angebot der Dortmunder haben die Kölner, die 50 Millionen Euro fordern, noch abgelehnt. Mit der Spielerseite selber ist man sich bereits einig und der 19-Jährige soll einen 5-Jahres-Vertrag erhalten. Nach 5 Jahren beim US-amerikanischen Team EF Education Easy Post soll Georg Steinhauser, wo sein Vertrag zum Saisonende ausläuft, vor einem Wechsel zur deutschen Equipe Red Bull Bora Hansgrohe stehen, wie die Bild-Zeitung berichtet. Am vergangenen Sonntag beendet der Neffe von Tour de France-Sieger Jan Ullrich seine erste Frankreich-Rundfahrt als 113. der Gesamtwertung. Bei der Tour war der 24-Jährige als Helfer für Richard Carapaz im Einsatz, der 2 Alpenetappen und das Bergtrikot gewann. In diesem Jahr beendet Steinhauser selbst die Fernfahrt Paris-Nizza auf dem 3. Platz der Gesamtwertung, wurde vor allem 2024 einer breiteren Öffentlichkeit bekannt, als er beim Giro d'Italia eine schwere Bergetappe als Ausreißer vor Tadej Pogacar gewann. Steinhauser dürfte bei Red Bull als Etappenjäger und als Helfer für Remco Evenepoel und Florian Lipowitz zum Einsatz kommen und die bisher nicht allzu umfangreiche deutsche Fraktion im Team verstärken. Das war soweit das Aktuellste aus der Sportredaktion.

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1: In Betzdorf hat die Polizei bei einer Verkehrskontrolle zwei Einhandmesser sichergestellt. Die Beamten kontrollierten einen 62-jährigen Autofahrer in der Alsbergstraße. Gegen den Mann wurde ein Ordnungswidrigkeitenverfahren eingeleitet.
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1: Für die Meldungen im Studio Michael Miem. Nach dem schweren Erdbeben im Südwesten Japans ist die Zahl der bestätigten Todesopfer auf 13 gestiegen. Das teilte die Ministerpräsidentin des Landes mit. Nach Einschätzung der Behörden könnte die Zahl der Toten jedoch deutlich höher liegen. Die Rettungskräfte suchen unterdessen weiter in den schwer betroffenen Gebieten nach Vermissten. Die Waldbrände in Südeuropa halten die Einsatzkräfte weiter in Atem. Auf der griechischen Urlaubsinsel Paros mussten mehrere Ortschaften wegen eines außer Kontrolle geratenen Feuers geräumt werden. Bewohner wurden angewiesen, sich an die Strände in Sicherheit zu bringen. Auch an der französischen Atlantikküste bei Bordeaux kämpfen Feuerwehrleute weiter gegen Brände, die erneut aufgeflammt sind. Eine neue Hitzewelle mit Temperaturen bis zu 40 Grad erhöht dort die Gefahr, dass sich die Flammen erneut und weiter ausbreiten. In der Justizvollzugsanstalt Willig I in Nordrhein-Westfalen laufen Ermittlungen gegen zwei Vollzugsbeamte. Die Staatsanwaltschaft Krefeld wirft ihnen unter anderem Drogenhandel und Bestechlichkeit vor. Bereits Mitte Juli wurden in dem Gefängnis Durchsuchungen durchgeführt. Die Ermittlungen dauern an. Die Bundesregierung will heute weitreichende Änderungen in der Energiepolitik auf den Weg bringen. Geplant sind Reformen, die unter anderem Auswirkungen auf Solaranlagen und Windkraft haben könnten. Energie- und Umweltverbände kritisieren die Pläne und werfen Wirtschaftsministerin Reiche vor, den Ausbau der Energiewende auszubremsen. Über das Vorhaben muss anschließend noch der Bundestag entscheiden. Zum Welthepatitis-Tag fordert die Weltgesundheitsorganisation mehr Forschung, bessere Testangebote und einen leichteren Zugang zu Behandlungen. Weltweit leben nach Angaben der WHO 287 Millionen Menschen mit chronischer Hepatitis B oder C. Unbehandelt können die Virusinfektionen schwere Leberschäden bis hin zu Leberzirrhose oder Leberkrebs verursachen. Der E-Auto-Hype kühlt sich weltweit ab. Das Wachstum ist geringer als in den vergangenen Jahren ausgefallen. Demnach wurden im ersten Halbjahr rund 6,6 Millionen reine E-Fahrzeuge neu zugelassen, ein Plus von 9% gegenüber dem Vorjahr. Der Markt wächst zwar weiter, das Tempo hat sich aber spürbar verlangsamt.
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3: Auf geht's in eine neue Stunde. 1 bis 4. Der Nachmittag im Radioland. Am Mikrofon ist Michael Miem. Hallo.
4: Ich weiß

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1: Ich empfehle für die nächsten Tage viel Trinken. In der Redaktion Gisela Hoff. Heute ist es vielfach sonnig. Im Tagesverlauf ziehen im Nordosten und an den Alpen Quellwolken auf und am Abend sind im Süden vereinzelte Gewitter nicht ausgeschlossen. Die Temperaturen erreichen an den Küsten maximal 30, in der Mitte bis 36 und bis 38 Grad im Süden. In der Nacht ist es zunächst meist klar. In der zweiten Nachthälfte ist es dann im Westen gering bewölkt. In den Ballungszentren sinken die Temperaturen nur noch auf 24 bis 20 Grad, sonst 20 bis 16 Grad. Morgen ist es in Bayern und Teilen Thüringens heiter bis wolkig und meist trocken, sonst beginnt der Tag recht sonnig. Im Tagesverlauf ziehen allerdings rasch Quellwolken auf, die vom Südwesten und Westen bis in den Norden teils kräftige Schauer und Gewitter bringen. Die Temperaturen sind mit 26 bis 31 Grad an der See und 32 bis 39 Grad in den übrigen Gebieten weiterhin heiß.
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1: Noch bis zum 31. Juli ist die L292 in Herschbach-Unterwesterwald wegen Kanalarbeiten gesperrt. Der Verkehr wird umgeleitet. Noch bis zum 6. August kommt es zu Verkehrseinschränkungen an der K84 am Bahnübergang Meuth. Es gibt eine Umleitung. Die L257 Ortsdurchfahrt Frohrath, Hausen-Wied ist noch bis zum 30. August gesperrt. Der Verkehr wird umgeleitet über Hausen, Rossbach und Waldbreitbach. Bis zum 31. August kommt es auf der K51 zwischen Irmtraut und der L299 Hüblingen wegen Bauarbeiten zu einer Vollsperrung. Es gibt eine Umleitung über die B54 und die L299. Die K18 Ruppenroth ist noch bis zum 30. Oktober gesperrt. Es gibt eine Umleitungsstrecke unter anderem über Holler-Untershausen und Stahlhofen. Alle Verkehrsinfos gibt's für euch auf verkehr.radiowesterwald.de. Euch eine gute und sichere Fahrt durch die Region.

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1: Bei einer Verkehrskontrolle in Betzdorf hat die Polizei verbotene Waffen gefunden. Gegen den Fahrer wurde ein Verfahren eingeleitet. In Selters hat es im Neubaugebiet am Sonnenbach beim Verkauf der Grundstücke erhebliche Schwierigkeiten gegeben. Jetzt ist der gordische Knoten aber durchschlagen. Und die regionale Diakonie darf sich über eine ganz besondere Unterstützung freuen. Unsere Regionalnachrichten gleich zur vollen Stunde.
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1: Polizei stellt verbotene Waffen sicher. Gordischer Knoten am Sonnenbach in Selters durchschnitten und Förderung für die Diakonie im Westerwald. Im Studio ist Michael Miem. In Betzdorf hat die Polizei bei einer Verkehrskontrolle zwei Einhandmesser sichergestellt. Die Beamten kontrollierten einen 62-jährigen Autofahrer in der Alsbergstraße. Gegen den Mann wurde ein Ordnungswidrigkeitenverfahren eingeleitet. In Selters sind im Neubaugebiet am Sonnenbach inzwischen fast alle Grundstücke verkauft. Nach anfänglichen Schwierigkeiten sorgte erst eine gezielte Vermarktung für steigendes Interesse. Von 55 Bauplätzen sind inzwischen zahlreiche an neue Eigentümer übergegangen. Laut der Verwaltung schätzen viele Käufer vor allem das nachhaltige Energiekonzept des Neubaugebietes. Im Westerwaldkreis erhält die regionale Diakonie eine Förderung von rund 73.000 Euro. Das Geld unterstützt die Kontakt- und Informationsstelle für psychisch erkrankte Menschen. Die Einrichtung bietet seit mehr als 20 Jahren Beratung und Hilfe für Betroffene und Angehörige an. Soweit die Regionalnachrichten, das aktuelle Westerwaldwetter hier bei uns in wenigen Minuten.
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1: Ein freundliches Hui Vella da draußen ins Radioland. Am Mikrofon ist Michael Miem. Und jetzt schreiten wir mit großen Schritten Richtung Feierabend hier bei uns.

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1: In der ersten Wochenhälfte wird es eher durchwachsen und wolkig. Ab und zu gibt es mal ein paar Regentropfen und frischen Wind bei milden 20 bis 25 Grad. Schauen wir mal direkt vor die Haustür. Herschbach knackt im Laufe der Woche die schweißtreibenden 32 Grad. Und auch in Westerburg wird es mit satten 30 Grad richtig schön warm und bestes Freibadwetter. Die Nächte bleiben angenehm bei 12 bis 15 Grad. In der zweiten Wochenhälfte wird es dann endlich hochsommerlich und heiß, denn eine Hitzewelle fegt die Wolken weg und bringt uns strahlenden Sonnenschein. Allerdings werden die Nächte in der zweiten Wochenhälfte drückend warm bei fast 20 Grad. Pünktlich zum Wochenende pendeln wir uns dann bei viel Sonnenschein auf super angenehme 27 bis 28 Grad ein.
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1: Die K144 Ortsdurchfahrt Leuteroth ist gesperrt. Dort wird gebaut noch bis zum 20. Dezember. Noch bis Januar 2027 ist in Heistenbach die K30 gesperrt. Sie ist nur für Anlieger und Busse freigegeben. In Streithausen wird gebaut. Betroffen ist dort die K21. Die Bauarbeiten dauern noch bis April 2027. Alle Verkehrsinfos gibt's für euch auf verkehr.radiowesterwald.de. Euch eine gute und sichere Fahrt durch die Region. We'll be right back.

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1: Für die Meldungen im Studio Michael Miem. Die Spitzenverbände der deutschen Wirtschaft drängen die Bundesregierung zu weiteren Reformen. Arbeitgeberpräsident Dulger warnt, Deutschland verliere im internationalen Wettbewerb zunehmend an Boden. Seit 2019 habe sich die wirtschaftliche Entwicklung kaum erholt. Ohne grundlegende Veränderungen drohten die 2020er Jahre zu einem verlorenen Jahrzehnt für den Wirtschaftsstandort Deutschland zu werden, so Dulger weiter. Nach dem schweren Erdbeben im Südwesten Japans ist die Zahl der bestätigten Todesopfer auf 13 gestiegen. Das teilte die Ministerpräsidentin des Landes mit. Nach Einschätzung der Behörden könnte die Zahl der Toten jedoch deutlich höher liegen. Die Rettungskräfte suchen unterdessen weiter in den schwer betroffenen Gebieten nach Vermissten. Die Waldbrände in Südeuropa halten die Einsatzkräfte weiter in Atem. Auf der griechischen Urlaubsinsel Paros mussten mehrere Ortschaften wegen eines außer Kontrolle geratenen Feuers geräumt werden. Bewohner wurden angewiesen, sich an die Strände in Sicherheit zu bringen. Auch an der französischen Atlantikküste bei Bordeaux kämpfen Feuerwehrleute weiter gegen Brände, die erneut aufgeflammt sind. Eine neue Hitzewelle mit Temperaturen bis zu 40 Grad erhöht dort die Gefahr, dass sich die Flammen erneut und weiter ausbreiten. In der Justizvollzugsanstalt Willig I in Nordrhein-Westfalen laufen Ermittlungen gegen zwei Vollzugsbeamte. Die Staatsanwaltschaft Krefeld wirft ihnen unter anderem Drogenhandel und Bestechlichkeit vor. Bereits Mitte Juli wurden in dem Gefängnis Durchsuchungen durchgeführt. Die Ermittlungen dauern an. Die Bundesregierung will heute weitreichende Änderungen in der Energiepolitik auf den Weg bringen. Geplant sind Reformen, die unter anderem Auswirkungen auf Solaranlagen und Windkraft haben könnten. Energie- und Umweltverbände kritisieren die Pläne und werfen Wirtschaftsministerin Reiche vor, den Ausbau der Energiewende auszubremsen. Über das Vorhaben muss anschließend noch der Bundestag entscheiden. Im Gesundheitshandwerk bleiben bundesweit viele Stellen unbesetzt. Besonders betroffen sind Augenoptiker, Hörakustiker sowie Orthopädie und Zahntechniker. Einer Studie zufolge konnten 2025 im Durchschnitt mehr als 4.300 offene Stellen nicht besetzt werden. Den größten Mangel gibt es in der Augenoptik und der Hörakustik, wie aus der Studie weiter hervorgeht.
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2: Ui, ein Titel in der Playlist. Dann hören wir mal, wer uns jetzt ein Ständchen singt. Für euch im Studio ist Steffi. Gute.
3: Alright.

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1: Ich empfehle für die nächsten Tage viel Trinken. In der Redaktion Gisela Hoff. Heute ist es vielfach sonnig. Im Tagesverlauf ziehen im Nordosten und an den Alpen Quellwolken auf und am Abend sind im Süden vereinzelte Gewitter nicht ausgeschlossen. Die Temperaturen erreichen an den Küsten maximal 30, in der Mitte bis 36 und bis 38 Grad im Süden. In der Nacht ist es zunächst meist klar. In der zweiten Nachthälfte ist es dann im Westen gering bewölkt. In den Ballungszentren sinken die Temperaturen nur noch auf 24 bis 20 Grad, sonst 20 bis 16 Grad. Morgen ist es in Bayern und Teilen Thüringens heiter bis wolkig und meist trocken, sonst beginnt der Tag recht sonnig. Im Tagesverlauf ziehen allerdings rasch Quellwolken auf, die vom Südwesten und Westen bis in den Norden teils kräftige Schauer und Gewitter bringen. Die Temperaturen sind mit 26 bis 31 Grad an der See und 32 bis 39 Grad in den übrigen Gebieten weiterhin heiß.
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1: Noch bis zum 31. Juli ist die L292 in Herschbach-Unterwesterwald wegen Kanalarbeiten gesperrt. Der Verkehr wird umgeleitet. Noch bis zum 6. August kommt es zu Verkehrseinschränkungen an der K84 am Bahnübergang Meuth. Es gibt eine Umleitung. Die L257 Ortsdurchfahrt Frohrath, Hausen-Wied ist noch bis zum 30. August gesperrt. Der Verkehr wird umgeleitet über Hausen, Rossbach und Waldbreitbach. Bis zum 31. August kommt es auf der K51 zwischen Irmtraut und der L299 Hüblingen wegen Bauarbeiten zu einer Vollsperrung. Es gibt eine Umleitung über die B54 und die L299. Die K18 Ruppenroth ist noch bis zum 30. Oktober gesperrt. Es gibt eine Umleitungsstrecke unter anderem über Holler-Untershausen und Stahlhofen.
2: Alle Verkehrsinfos gibt's für euch auf verkehr.radiowesterwald.de. Euch eine gute und sichere Fahrt durch die Region.
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0: von der leichten Jacke direkt rein in die Badehose. Diese Woche im Westerwald bringt uns erst noch einen kleinen Wolkenmix und dreht dann auf volle Hochsommerhitze mit über 30 Grad auf. Wann genau ihr ins Freibad starten könnt und wo wir am meisten schwitzen, das ausführliche Westerwaldwetter gibt's hier bei uns gleich nach den Regionalnachrichten.
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2: Bei einer Verkehrskontrolle in Betzdorf hat die Polizei verbotene Waffen gefunden. Gegen den Fahrer wurde ein Verfahren eingeleitet. In Selters hat es im Neubaugebiet am Sonnenbach beim Verkauf der Grundstücke erhebliche Schwierigkeiten gegeben. Jetzt ist der gordische Knoten aber durchschlagen. Und die regionale Diakonie darf sich über eine ganz besondere Unterstützung freuen. Unsere Regionalnachrichten gleich zur vollen Stunde.
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1: Die FDP Westerwald fordert bei der geplanten zusätzlichen Kapitalrente niedrige Kosten und eine weltweite Streuung der Geldanlage. Nach den Vorstellungen des Kreisverbands sollen persönliche Rentenkonten eingerichtet und das angesparte Vermögen vererbbar sein. Außerdem wird eine Kostenobergrenze von 0,5% pro Jahr gefordert. Auch Selbstständige sollen sich freiwillig beteiligen können.

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1: Polizei stellt verbotene Waffen sicher. Gordischer Knoten am Sonnenbach in Selters durchschnitten und Förderung für die Diakonie im Westerwald. Im Studio ist Michael Miem. In Betzdorf hat die Polizei bei einer Verkehrskontrolle zwei Einhandmesser sichergestellt. Die Beamten kontrollierten einen 62-jährigen Autofahrer in der Alsbergstraße. Gegen den Mann wurde ein Ordnungswidrigkeitenverfahren eingeleitet. In Selters sind im Neubaugebiet am Sonnenbach inzwischen fast alle Grundstücke verkauft. Nach anfänglichen Schwierigkeiten sorgte erst eine gezielte Vermarktung für steigendes Interesse. Von 55 Bauplätzen sind inzwischen zahlreiche an neue Eigentümer übergegangen. Laut der Verwaltung schätzen viele Käufer vor allem das nachhaltige Energiekonzept des Neubaugebietes. Im Westerwaldkreis erhält die regionale Diakonie eine Förderung von rund 73.000 Euro. Das Geld unterstützt die Kontakt- und Informationsstelle für psychisch erkrankte Menschen. Die Einrichtung bietet seit mehr als 20 Jahren Beratung und Hilfe für Betroffene und Angehörige an. Soweit die Regionalnachrichten, das aktuelle Westerwaldwetter hier bei uns in wenigen Minuten.
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3: Für euch in der nächsten Stunde am Mikrofon ist die Steffi. Die Arbeit ist geschafft. Herzlich willkommen im Feierabend.

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1: In der ersten Wochenhälfte wird es eher durchwachsen und wolkig. Ab und zu gibt es mal ein paar Regentropfen und frischen Wind bei milden 20 bis 25 Grad. Schauen wir mal direkt vor die Haustür. Herschbach knackt im Laufe der Woche die schweißtreibenden 32 Grad. Und auch in Westerburg wird es mit satten 30 Grad richtig schön warm und bestes Freibadwetter. Die Nächte bleiben angenehm bei 12 bis 15 Grad. In der zweiten Wochenhälfte wird es dann endlich hochsommerlich und heiß, denn eine Hitzewelle fegt die Wolken weg und bringt uns strahlenden Sonnenschein. Allerdings werden die Nächte in der zweiten Wochenhälfte drückend warm bei fast 20 Grad. Pünktlich zum Wochenende pendeln wir uns dann bei viel Sonnenschein auf super angenehme 27 bis 28 Grad ein.
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1: Die K144 Ortsdurchfahrt Leuteroth ist gesperrt. Dort wird gebaut noch bis zum 20. Dezember. Noch bis Januar 2027 ist in Heistenbach die K30 gesperrt. Sie ist nur für Anlieger und Busse freigegeben. In Streithausen wird gebaut. Betroffen ist dort die K21. Die Bauarbeiten dauern noch bis April 2027. Alle Verkehrsinfos gibt's für euch auf verkehr.radiowesterwald.de. Euch eine gute und sichere Fahrt durch die Region.

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0: hättest mich töten sollen, als du die Gelegenheit dazu hattest.
1: Ich glaube, sie erwarten mich bereits.
2: Und ich halte diese Arbeit für sehr wichtig.
0: Sie sind der falsche Kerl zur falschen Zeit und stehen nur im Weg drauf.
3: Die Kino-News.
4: Ich wollte nur ihren Namen wissen.
3: Gemütlich im Kinosessel sitzt Michael Mien.
1: Meine Haare sind mein Markenzeichen.
3: Und ich finde, es riecht nach Popcorn und Zelluloid.
5: Film ab.
6: Mir laufen schon kalte Schauer über den Körper.
3: Dämonen, Minions und Superkräfte. Heute wird es im Kino richtig abwechslungsreich. Wir schauen auf Evil Dead Burn, wo der Horror zurückkehrt, auf Minions 3, wo die kleinen gelben Chaoten wieder für Chaos sorgen und auf Supergirl, die im neuen DC-Universum ihren eigenen Weg geht. Also Popcorn bereitstellen, diese drei Filme haben ordentlich Krawallpotenzial. Es wird wieder blutig, düster und ziemlich ungemütlich. Mit Evil Dead Burn kehrt eine der bekanntesten Horrorreihen zurück auf die große Leinwand. Der Film ist ein neues Kapitel der Evil Dead-Welt und erzählt eine eigenständige Geschichte. Im Mittelpunkt steht eine junge Witwe, die nach dem Tod ihres Mannes bei dessen Familie auf einem abgelegenen Anwesen Zuflucht sucht. Doch statt Ruhe und Trost wartet dort ein Albtraum. Dämonische Kräfte werden entfesselt und verwandeln Familienmitglieder in brutale Deadties. Regisseur Sebastian Vanicek setzt dabei auf eine Mischung aus klassischem Horror, intensivem Körperhorror und einer Geschichte über Verlust und Familie. Produziert wurde der Film unter anderem von Horror-Urgestein Sam Raimi, dem Schöpfer der ursprünglichen Reihe. Evil Dead Burn richtet sich vor allem an Fans, die Horror nicht nur spannend, sondern auch kompromisslos mögen. Die kleinen gelben Chaoskugeln sind zurück und natürlich bleibt es bei ihrem ganz eigenen Humor zwischen Quatsch, Slapstick und jeder Menge Missgeschicke. In Minions 3 geht das Abenteuer der beliebten Figuren aus dem Ich-einfach-unverbesserlich-Universum weiter. Wieder einmal stehen die Minions vor neuen Herausforderungen und sorgen dabei für jede Menge Durcheinander. Wie gewohnt dürfen sich Fans auf wilde Einfälle, verrückte Erfindungen und die typische Minions-Sprache freuen, die eigentlich niemand versteht, aber trotzdem jeder erkennt. Der Film richtet sich wieder an Familien und alle, die Lust auf leichtes Animationskino mit viel Humor haben. Nach mehreren erfolgreichen Kinoabenteuern bleibt klar, die kleinen gelben Helfer haben da noch lange genug Unsinn im Kopf. Das DC-Universum bekommt eine neue Heldin ins Rampenlicht. Supergirl bringt Kara Zor-El auf die große Leinwand und erzählt ihre eigene Geschichte jenseits von Superman. Sie wächst mit den Folgen des zerstörten Planeten Krypton auf und unterscheidet sich deutlich von ihrem berühmten Cousin. Während Superman auf der Erde eine behütete Kindheit erlebt hat, wurde Kara durch schwierige Erfahrungen geprägt. An ihrem 21. Geburtstag beginnt für sie eine Reise durch die Galaxis.
7: Seien wir ehrlich, Babe. Die Messlatte liegt nicht gerade besonders hoch. Ich, Kara Zor-El, erkläre hiermit, 22 wird das beste Lebensjahr.
8: Ich wusste nicht, dass von euch noch jemand lebt. Wie war es, alles an einem Tag zu verlieren?
7: Krypton ist nicht an einem Tag gestorben. So gnädig sind die Götter nicht.
8: Haben noch andere auf dem Planeten Kräfte wie du?
7: Nein, es sind eigentlich nur zwei. Er sieht in jedem das Gute. Ich sehe die Wahrheit. Okay, sieht nicht so aus, als würde das hier gut ausgehen. Also für euch.
9: Diese eine Sache. Dann ist es vorbei.
3: Wissen, was läuft. Drei Filme, drei völlig verschiedene Kinoerlebnisse. Evil Dead Burn bringt Horrorfans den nächsten Albtraum. Minions 3 sorgt für Familienunterhaltung mit Chaosgarantie und Supergirl startet als neue Heldin in ein frisches DC-Abenteuer. Ob Gänsehaut, Lacher oder Superkräfte. Diese drei Filme zeigen, im Kino wird es auch in den kommenden Wochen garantiert nicht langweilig. Und da sich diese Ausgabe der Kino-News jetzt ihrem Ende nähert, kann ich mir den Mund wieder genüsslich mit Tacos vollstopfen und mit frischen, kühlen Getränken. Ups.
6: Diesmal ist das meiste ja echt auf der Zeitung gelandet. Gut gemacht, Kleiner.
0: Sehen wir den Fakten ins Gesicht.
10: Das höre ich nicht zum ersten Mal.
3: Die Kino-News.
11: Ja, in der Tat.

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1: Für die Meldungen im Studio Michael Miem. Die Spitzenverbände der deutschen Wirtschaft drängen die Bundesregierung zu weiteren Reformen. Arbeitgeberpräsident Dulger warnt, Deutschland verliere im internationalen Wettbewerb zunehmend an Boden. Seit 2019 habe sich die wirtschaftliche Entwicklung kaum erholt. Ohne grundlegende Veränderungen drohten die 2020er Jahre zu einem verlorenen Jahrzehnt für den Wirtschaftsstandort Deutschland zu werden, so Dulger weiter. Nach dem schweren Erdbeben im Südwesten Japans ist die Zahl der bestätigten Todesopfer auf 13 gestiegen. Das teilte die Ministerpräsidentin des Landes mit. Nach Einschätzung der Behörden könnte die Zahl der Toten jedoch deutlich höher liegen. Die Rettungskräfte suchen unterdessen weiter in den schwer betroffenen Gebieten nach Vermissten. Die Waldbrände in Südeuropa halten die Einsatzkräfte weiter in Atem. Auf der griechischen Urlaubsinsel Paros mussten mehrere Ortschaften wegen eines außer Kontrolle geratenen Feuers geräumt werden. Bewohner wurden angewiesen, sich an die Strände in Sicherheit zu bringen. Auch an der französischen Atlantikküste bei Bordeaux kämpfen Feuerwehrleute weiter gegen Brände, die erneut aufgeflammt sind. Eine neue Hitzewelle mit Temperaturen bis zu 40 Grad erhöht dort die Gefahr, dass sich die Flammen erneut und weiter ausbreiten. In der Justizvollzugsanstalt Willig I in Nordrhein-Westfalen laufen Ermittlungen gegen zwei Vollzugsbeamte. Die Staatsanwaltschaft Krefeld wirft ihnen unter anderem Drogenhandel und Bestechlichkeit vor. Bereits Mitte Juli wurden in dem Gefängnis Durchsuchungen durchgeführt. Die Ermittlungen dauern an. Die Bundesregierung will heute weitreichende Änderungen in der Energiepolitik auf den Weg bringen. Geplant sind Reformen, die unter anderem Auswirkungen auf Solaranlagen und Windkraft haben könnten. Energie- und Umweltverbände kritisieren die Pläne und werfen Wirtschaftsministerin Reiche vor, den Ausbau der Energiewende auszubremsen. Über das Vorhaben muss anschließend noch der Bundestag entscheiden. Im Gesundheitshandwerk bleiben bundesweit viele Stellen unbesetzt. Besonders betroffen sind Augenoptiker, Hörakustiker sowie Orthopädie und Zahntechniker. Einer Studie zufolge konnten 2025 im Durchschnitt mehr als 4.300 offene Stellen nicht besetzt werden. Den größten Mangel gibt es in der Augenoptik und der Hörakustik, wie aus der Studie weiter hervorgeht.
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2: Bis 20 Uhr bin ich noch für euch da. Ich bin Steffi und ihr hört den Feierabend auf Radio Westerwald. Musik.

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1: Ich empfehle für die nächsten Tage viel trinken. In der Redaktion Gisela Hoff. Heute ist es vielfach sonnig. Im Tagesverlauf ziehen im Nordosten und an den Alpen Quellwolken auf und am Abend sind im Süden vereinzelte Gewitter nicht ausgeschlossen. Die Temperaturen erreichen an den Küsten maximal 30, in der Mitte bis 36 und bis 38 Grad im Süden. In der Nacht ist es zunächst meist klar. In der zweiten Nachthälfte ist es dann im Westen gering bewölkt. In den Ballungszentren sinken die Temperaturen nur noch auf 24 bis 20 Grad, sonst 20 bis 16 Grad. Morgen ist es in Bayern und Teilen Thüringens heiter bis wolkig und meist trocken, sonst beginnt der Tag recht sonnig. Im Tagesverlauf ziehen allerdings rasch Quellwolken auf, die vom Südwesten und Westen bis in den Norden teils kräftige Schauer und Gewitter bringen. Die Temperaturen sind mit 26 bis 31 Grad an der See und 32 bis 39 Grad in den übrigen Gebieten weiterhin heiß.
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1: Noch bis zum 31. Juli ist die L292 in Herschbach-Unterwesterwald wegen Kanalarbeiten gesperrt. Der Verkehr wird umgeleitet. Noch bis zum 6. August kommt es zu Verkehrseinschränkungen an der K84 am Bahnübergang Meuth. Es gibt eine Umleitung. Die L257 Ortsdurchfahrt Frohrath, Hausen-Wied ist noch bis zum 30. August gesperrt. Der Verkehr wird umgeleitet über Hausen, Rossbach und Waldbreitbach. Bis zum 31. August kommt es auf der K51 zwischen Irmtraut und der L299 Hüblingen wegen Bauarbeiten zu einer Vollsperrung. Es gibt eine Umleitung über die B54 und die L299. Die K18 Ruppenroth ist noch bis zum 30. Oktober gesperrt. Es gibt eine Umleitungsstrecke unter anderem über Holler-Untershausen und Stahlhofen.
2: Alle Verkehrsinfos gibt's für euch auf verkehr.radiowesterwald.de. Euch eine gute und sichere Fahrt durch die Region.

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1: Polizei stellt verbotene Waffen sicher. Gordischer Knoten am Sonnenbach in Selters durchschnitten und Förderung für die Diakonie im Westerwald. Im Studio ist Michael Miem. In Betzdorf hat die Polizei bei einer Verkehrskontrolle zwei Einhandmesser sichergestellt. Die Beamten kontrollierten einen 62-jährigen Autofahrer in der Alsbergstraße. Gegen den Mann wurde ein Ordnungswidrigkeitenverfahren eingeleitet. In Selters sind im Neubaugebiet am Sonnenbach inzwischen fast alle Grundstücke verkauft. Nach anfänglichen Schwierigkeiten sorgte erst eine gezielte Vermarktung für steigendes Interesse. Von 55 Bauplätzen sind inzwischen zahlreiche an neue Eigentümer übergegangen. Laut der Verwaltung schätzen viele Käufer vor allem das nachhaltige Energiekonzept des Neubaugebietes. Im Westerwaldkreis erhält die regionale Diakonie eine Förderung von rund 73.000 Euro. Das Geld unterstützt die Kontakt- und Informationsstelle für psychisch erkrankte Menschen. Die Einrichtung bietet seit mehr als 20 Jahren Beratung und Hilfe für Betroffene und Angehörige an. Soweit die Regionalnachrichten, das aktuelle Westerwaldwetter hier bei uns in wenigen Minuten.
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2: Arbeitsschluss. Mußezeit. Ach nee, Feierabend. Hier ist Radio Westerwald mit dem Feierabend. Ich bin Steffi und wünsche eine gute Zeit.

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1: In der ersten Wochenhälfte wird es eher durchwachsen und wolkig. Ab und zu gibt es mal ein paar Regentropfen und frischen Wind bei milden 20 bis 25 Grad. Schauen wir mal direkt vor die Haustür. Herschbach knackt im Laufe der Woche die schweißtreibenden 32 Grad. Und auch in Westerburg wird es mit satten 30 Grad richtig schön warm und bestes Freibadwetter. Die Nächte bleiben angenehm bei 12 bis 15 Grad. In der zweiten Wochenhälfte wird es dann endlich hochsommerlich und heiß, denn eine Hitzewelle fegt die Wolken weg und bringt uns strahlenden Sonnenschein. Allerdings werden die Nächte in der zweiten Wochenhälfte drückend warm bei fast 20 Grad. Pünktlich zum Wochenende pendeln wir uns dann bei viel Sonnenschein auf super angenehme 27 bis 28 Grad ein.
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Hier ist der Blick auf die Meldungen aus der Welt des Sports mit Markus Mösser. Nicht nur der Deutsche Fußballbund hat einen neuen Bundestrainer, auch Italien und Frankreich haben jetzt jeweils ihre neuen Trainer vorgestellt. Bei den Italienern kehrt Roberto Mancini als Nationaltrainer Italiens zurück und 2021 hatte der 61-Jährige die Squadra Azzurra zum EM-Titel geführt. Vorangegangen bei der Verpflichtung des Ex-Nationalspielers war ein chaotischer Auswahlprozess, bei dem Pep Guardiola und Carlo Ancelotti absagten, wo noch Andrea Pirlo ein aussichtsreicher Kandidat zu sein schien, wurde jedoch wegen eines Vertrags mit einem russischen Wettanbieter aussortiert. Bei den Franzosen wird wie erwartet Superstar Zinedine Zidane Trainer der französischen Fußballnationalmannschaft. Schon seit längerer Zeit galt der frühere Welt- und Europameister, der einen Vertrag bis 2030 erhält, als Topfavorit auf die Nachfolge von Didier Deschamps. In der Nations League feiert Zidane seine Premiere am 25. September in der Türkei. Das Heimdebüt folgt 7 Tage später. Der Gegner ist dann ausgerechnet Italien, gegen das Zidane mit seinem Kopfstoß an die Brust von Marco Materazzi im verlorenen WM-Finale 2006 seinen wohl schlimmsten Moment als Fußballer erlebte. Mit Konstantinos Karezas ist Borussia Dortmund kurz davor, einen der teuersten Neuzugänge der Vereinsgeschichte einzutüten. Für den 18-jährigen Spielmacher, der Julian Brandt ersetzen soll, wird der BVB dem Vernehmen nach an KRC Genk um die 33 Millionen Euro auf den Tisch legen. Bei den Dortmundern war nur der aktuelle Weltfußballer Ousmane Dembélé im Jahr 2016 mit 35 Millionen Euro teurer. Gut möglich, dass auch diese Summen pulverisiert werden, denn neben Karezas soll auch Said Elmala vom 1. FC Köln kurz vor dem Wechsel ins Ruhrgebiet stehen. Ein erstes Angebot der Dortmunder haben die Kölner, die 50 Millionen Euro fordern, noch abgelehnt. Mit der Spielerseite selber ist man sich bereits einig und der 19-Jährige soll einen 5-Jahres-Vertrag erhalten. Nach 5 Jahren beim US-amerikanischen Team EF Education Easy Post soll Georg Steinhauser, wo sein Vertrag zum Saisonende ausläuft, vor einem Wechsel zur deutschen Equipe Red Bull Bora Hansgrohe stehen, wie die Bild-Zeitung berichtet. Am vergangenen Sonntag beendet der Neffe von Tour de France-Sieger Jan Ullrich seine erste Frankreich-Rundfahrt als 113. der Gesamtwertung. Bei der Tour war der 24-Jährige als Helfer für Richard Carapaz im Einsatz, der 2 Alpenetappen und das Bergtrikot gewann. In diesem Jahr beendet Steinhauser selbst die Fernfahrt Paris-Nizza auf dem 3. Platz der Gesamtwertung, wurde vor allem 2024 einer breiteren Öffentlichkeit bekannt, als er beim Giro d'Italia eine schwere Bergetappe als Ausreißer vor Tadej Pogacar gewann. Steinhauser dürfte bei Red Bull als Etappenjäger und als Helfer für Remco Evenepoel und Florian Lipowitz zum Einsatz kommen und die bisher nicht allzu umfangreiche deutsche Fraktion im Team verstärken. Das war soweit das Aktuellste aus der Sportredaktion.

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1: Mit Michael Mim. Nach dem vorläufigen Stopp der US-Angriffe auf den Iran hat das amerikanische Militär nach eigenen Angaben mehrere ballistische Raketen abgefangen.

0: Die Geschosse seien von den iranischen Streitkräften auf US-Truppen im Nahen Osten abgefeuert worden. Nach Angaben des Regionalkommandos wurden keine Raketen erfolgreich ins Ziel gebracht. Die Spitzenverbände der deutschen Wirtschaft drängen die Bundesregierung zu weiteren Reformen. Arbeitgeberpräsident Dulger warnt, Deutschland verliere im internationalen Wettbewerb zunehmend an Boden. Seit 2019 habe sich die wirtschaftliche Entwicklung kaum erholt. Ohne grundlegende Veränderungen drohten die 2020er Jahre zu einem verlorenen Jahrzehnt für den Wirtschaftsstandort Deutschland zu werden, so Dulger weiter. Nach dem schweren Erdbeben im Südwesten Japans ist die Zahl der bestätigten Todesopfer auf 13 gestiegen. Das teilte die Ministerpräsidentin des Landes mit. Nach Einschätzung der Behörden könnte die Zahl der Toten jedoch deutlich höher liegen. Die Rettungskräfte suchen unterdessen weiter in den schwer betroffenen Gebieten nach Vermissten. Die Waldbrände in Südeuropa halten die Einsatzkräfte weiter in Atem. Auf der griechischen Urlaubsinsel Paros mussten mehrere Ortschaften wegen eines außer Kontrolle geratenen Feuers geräumt werden. Bewohner wurden angewiesen, sich an die Strände in Sicherheit zu bringen. Auch an der französischen Atlantikküste bei Bordeaux kämpfen Feuerwehrleute weiter gegen Brände, die erneut aufgeflammt sind. Eine neue Hitzewelle mit Temperaturen bis zu 40 Grad erhöht dort die Gefahr, dass sich die Flammen erneut und weiter ausbreiten. In der Justizvollzugsanstalt Willig I in Nordrhein-Westfalen laufen Ermittlungen gegen zwei Vollzugsbeamte. Die Staatsanwaltschaft Krefeld wirft ihnen unter anderem Drogenhandel und Bestechlichkeit vor. Bereits Mitte Juli wurden in dem Gefängnis Durchsuchungen durchgeführt. Die Ermittlungen dauern an. Die Bundesregierung will heute weitreichende Änderungen in der Energiepolitik auf den Weg bringen. Geplant sind Reformen, die unter anderem Auswirkungen auf Solaranlagen und Windkraft haben könnten. Energie- und Umweltverbände kritisieren die Pläne und werfen Wirtschaftsministerin Reiche vor, den Ausbau der Energiewende auszubremsen. Über das Vorhaben muss anschließend noch der Bundestag entscheiden.
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1: Ich empfehle für die nächsten Tage viel Trinken. In der Redaktion Gisela Hoff. Heute ist es vielfach sonnig. Im Tagesverlauf ziehen im Nordosten und an den Alpen Quellwolken auf und am Abend sind im Süden vereinzelte Gewitter nicht ausgeschlossen. Die Temperaturen erreichen an den Küsten maximal 30, in der Mitte bis 36 und bis 38 Grad im Süden. In der Nacht ist es zunächst meist klar. In der zweiten Nachthälfte ist es dann im Westen gering bewölkt. In den Ballungszentren sinken die Temperaturen nur noch auf 24 bis 20 Grad, sonst 20 bis 16 Grad. Morgen ist es in Bayern und Teilen Thüringens heiter bis wolkig und meist trocken. Sonst beginnt der Tag recht sonnig. Im Tagesverlauf ziehen allerdings rasch Quellwolken auf, die vom Südwesten und Westen bis in den Norden teils kräftige Schauer und Gewitter bringen. Die Temperaturen sind mit 26 bis 31 Grad an der See und 32 bis 39 Grad in den übrigen Gebieten weiterhin heiß.
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3: Die Flut an One-Hit-Wondern in den 80er Jahren war absolut kein Zufall, sondern das Ergebnis einer einzigartigen Revolution in der Musikindustrie. Hallo, hier ist wieder euer Zeitreisender Markus und vier Hauptfaktoren, die führten dazu, dass Künstler aus dem Nichts kamen, die Charts stürmten und ebenso schnell wieder verschwanden. Da ist zum ersten der MTV-Effekt, denn Optik schlägt Konstanz. Mit dem Start des Musiksenders MTV im Jahr 1981 änderte sich die Erfolgsformel radikal, denn das Auge hörte plötzlich mit. Zweitens die Synthesizer-Revolution, denn hier ist Technik für jedermann hinterlegt. Denn in den 80ern, da wurden ja elektronische Instrumente wie zum Beispiel Synthesizer, da ist der Yamaha DX7 mal ganz präsent, oder auch Drumcomputer, zum Beispiel die Roland TR-808 bezahlbar und dadurch eben auch massentauglich. Drittens, Soundtrack-Hype durch Blockbuster. Kino und Popmusik, die verschmolzen in den 80ern so stark wie nie zuvor. Große Hollywood-Studios, die nutzten Popsongs gezielt zur Vermarktung ihrer Filme. Und viertens, das Konzept der Sommerhits und Discos. Die Club- und Urlaubskultur explodierte. DJs, die suchten ständig nach frischem Material, was Genres wie Italo-Disco oder den Europop befeuerte. Zusammenfassend waren die 80er Jahre also ein Jahrzehnt, in dem Technik und Image wichtiger wurden als traditionelles Album-Songwriting, wer zur richtigen Zeit dann auch noch den perfekten Videolook oder den modernsten Synthesizer-Sound hatte, der landete einen Welthit, oft ohne jemals wieder daran anknüpfen zu können, so wie bei unserem ersten Titel für heute, der von der amerikanischen Rocksängerin Robin Beck performt wurde. Nicht nur in Deutschland, sondern auch weltweit, da war sie eigentlich nahezu unbekannt, war aber als Background-Sängerin ziemlich gefragt gewesen, wurde zum Beispiel von David Bowie oder auch Chaka Khan gebucht. Dann bekam Beck das Angebot, für eine koffeinhaltige Brause einen Werbespot zu singen und die Popularität des Liedes war dabei so groß, dass man sich am Ende entschloss, First Time auch als Single zu veröffentlichen. Der Song, der war in Europa überaus erfolgreich und kletterte nicht nur bei uns in Deutschland, sondern auch in England, der Schweiz und den Niederlanden bis auf Platz 1 der Singlecharts, hielt sich bei uns 7 Wochen an der Spitze. Weitere Nachfolgesingles, die verkauften sich zumindest bis 1994, vor allen Dingen in Deutschland, Österreich und der Schweiz recht gut und erreichten ebenfalls die Charts. Während sie in ihrem Heimatland Amerika aber stets unbekannt blieb, konnte sie zumindest in Großbritannien immerhin den Status eines One-Hit-Wonders erzielen. Seit 1994 jedoch gelang ihr auch hier bei uns in Deutschland kein weiterer Hit, der sich dann in den Top 100 platzieren konnte.

0: Wir hörten gerade One Night in Bangkok vom britischen Schauspieler und Sänger Murray Head, der mit diesem Song von 1984, das im Übrigen von Björn Ulvaeus, Benny Andersson und Tim Rice geschrieben wurde, den zweiten Akt des Musicals Chess eröffnet. Damit konnte er auch an die Spitze der deutschen Charts klettern und wurde zudem mit einer goldenen Schallplatte ausgezeichnet. Neben den Top-Platzierungen bei uns in Deutschland, in Österreich, der Schweiz, Großbritannien und den USA erreichte das Lied auch Platz 1 in Australien, Belgien, Kanada, den Niederlanden und Südafrika, Platz 2 in Neuseeland, Platz 3 in Norwegen und auch in Schweden. Widmen wir uns jetzt dem britischen Keyboarder, Songautor und Produzenten Paul Hardcastle. Die Schwerpunkte seines Schaffens, die liegen eigentlich im Jazz, seine größte Bekanntheit erlangte er jedoch über elektronische Musik, denn erste Charterfolge feierte Hardcastle zwischen 1981 und 1983 mit der Gruppe Direct Drive und seinem Duo First Light. Der Durchbruch gelang ihm dann aber Mitte 1985 mit dem Song 19, der von ihm, Mike Oldfield, William Couture und Jonas McCord geschrieben wurde. Oldfield, der wurde ihm übrigens erst später namentlich genannt, nachdem dieser in der 19 Melodie Ähnlichkeiten zu seiner Tubular Bells erkannte, damit vor Gericht ging, klagte und Recht bekam. Der Song, der entstand, nachdem Hardcastle die Dokumentation Vietnam Requiem über den Vietnamkrieg im Fernsehen gesehen hatte und ihn beeindruckte, insbesondere der Umstand, dass das Durchschnittsalter der US-amerikanischen Soldaten in diesem Krieg 19 Jahre war, während das Durchschnittsalter im Zweiten Weltkrieg noch 26 Jahre betragen hatte. Beim Experimentieren hatte Hardcastle das von ihm gesprochene Wort 19 zwar aufgenommen, aber jetzt nicht bedacht, dass er für ein Playback dieser Aufnahme die Abspieltaste gedrückt halten muss. Stattdessen drückte er die Taste mehrfach hintereinander, woraus das für das Lied charakteristische, staccatohafte Na-na-na-na-19 entstand. Dieser Song, der erreicht in insgesamt 13 Ländern Platz 1 der Hitparade, darunter hier bei uns in Deutschland, in Österreich, der Schweiz, Großbritannien, Italien, den Niederlanden, Schweden, Norwegen und auch Neuseeland.
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Das war gerade die amerikanische Sängerin Evelyn Thomas, die mit High Energy auf die Nummer 1 in den deutschen Charts rumste. Dieser Track gab die erfolgreiche Stilrichtung der elektronischen Tanzmusik vor und erreichte in ganz Europa Top 10 Platzierungen. In der Schweiz erreichte sie Platz 3, in Österreich und in den UK-Charts Platz 5 und in den Niederlanden Platz 8. Nach diesem globalen Mega-Erfolg veröffentlichte Evelyn Thomas zwar dann weitere Singles wie Masquerade oder Standing at the Crossroads, konnte jedoch nie wieder an den kommerziellen Erfolg von 1984 anknüpfen und sie blieb eine gefeierte Ikone der Clubszene. Am 21. Juli 2024 verstarb Evelyn Thomas im Alter von 70 Jahren in Florida. Es gibt schon Lieder, die sorgen doch für einen gewissen Ach-guck-an-Effekt, so wie beim amerikanischen Popsänger, Songschreiber, Produzenten und Gitarristen Robbie Neville. Mit seinem Song C'est la vie aus dem Jahr 1986 ist ihm dies gelungen, der zugleich dann auch sein größter Erfolg gewesen ist. Die Nachfolgesingle Dominoes, die ist zwar, wenn man sie jetzt hört, auch sofort wieder präsent, aber an den ganz großen Wurf der ersten Single kam diese dann leider nicht mehr ran. In den letzten Jahren, da schrieb und produzierte Neville dann für andere Künstler, darunter waren zum Beispiel die High School Musical Soundtracks The Start of Something New, We Are All in This Together und I Can't Take My Eyes Off of You. Auch schrieb er an Vanity's Hitsingle Under the Influence und dem Titelsong zu Hannah Montana mit.

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1: Das war gerade das britische Pop-New-Wave-Duo The Buggles und mit dem gerade gehörten Song Video Killed the Radio Star erlangten sie große Berühmtheit, denn weltweit erreichte das Lied hohe Chartplatzierungen, erreichte in über 8 Ländern Platz 1 der Singlecharts. Darunter waren Österreich, Großbritannien und die Schweiz. Bei uns in Deutschland erreichte dieser Track Platz 2 und in den USA war sie Nummer 40 der Billboard Hot 100. Zudem konnte dieser Song in Großbritannien Gold und in Frankreich sogar Platin-Status erreichen, blieb aber der einzige Nummer 1-Hit der Buggles. So, das war's eigentlich gewesen mit den One-Hit-Wondern und wir wären damit durch für heute. Da aber jetzt doch noch so ein bisschen Restzeit übrig ist, haben wir hier in der Musikredaktion uns überlegt, welchem Thema aus den 80ern wir uns denn widmen könnten. Und am Anfang, da hatte ich ja bereits erwähnt, dass viele der One-Hit-Wonder eben auch aus Blockbustern entstanden sind und das ist doch direkt die Gelegenheit, mal nach weiteren Titeln zu schauen. Und siehe da, wir sind natürlich fündig geworden und da möchte ich doch mal ganz kurz eine Frage in den Raum stellen. Gab es in den 80ern denn eigentlich auch kitschige Filme? Ja, aber sowas von. Und einer davon, der war sogar ein richtig herrlich kitschiger Schwachsinn. Ob es jetzt dabei nun an Olivia Newton-John als rollschuhfahrende Glühbirne lag oder daran, dass sich die Hauptdarsteller vor lauter Turtelei in Zeichentrickfiguren verwandelten, Xanadu floppte 1980 an den Kinokassen kolossal. Ganz anders jedoch der dazugehörige Soundtrack. Mit der Musik von Olivia Newton-John mit Xanadu und dem Electric Light Orchestra mit I'm Alive wurde weltweit 7-faches Platin eingespielt und machte diesen Soundtrack damit zu einem der erfolgreichsten der Geschichte.

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Im Dezember 1984 startete der Film Beverly Hills Cop, Ich löse den Fall auf jeden Fall, in den USA, und bei uns in Deutschland ging dieser dann im April 1985 an den Start und war dabei gleichzeitig auch der Durchbruch für Eddie Murphy als Schauspieler. Die Filmmusik, die konnte sich dabei sehen lassen, denn ob die Pointer Sisters, Patti LaBelle oder auch Glenn Frey, es waren alles Hits dabei, die in den 80ern groß rauskamen. Besonders in Erinnerung bleibt aber die Musik des deutschen Komponisten Harold Faltermeyer, denn mit seiner Titelmelodie zu Beverly Hills Cop schuf er Anfang der 80er einen zeitlosen Klassiker mit Ohrwurmgarantie,

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1: Das war gerade von Joe Esposito, You're the Best Around aus dem Jahr 1984 aus dem erschienenen Film Karate Kid. Geplant war dieser Song eigentlich für Rocky 3, dort wollte man diesen jedoch nicht haben und auch in Flashdance lehnten die Macher des Films dankend ab. In Karate Kid aber wurde er dann endlich und auch zum Glück für eine Montage verwendet. Jetzt ist es aber soweit und mit einem Blick zur Uhr nähern wir uns nämlich dem Ende unserer Zeitreise entgegen und schauen jetzt noch auf den Film Mad Max jenseits der Donnerkuppel aus dem Jahr 1985. Über 30 Jahre nach dem dritten Mad Max Film dröhnen uns ja noch immer diese Tina Turner Rockperle in den Ohren, We Don't Need Another Hero. Lange Zeit war ja auch nicht bekannt, dass der Kinderchor, der den Hintergrundgesang aufgenommen hatte, der Schulchor der King's House School in Richmond war. Im Jahr 2005 fand dann die Musikergewerkschaft heraus, um welchen Chor es sich gehandelt hatte, weil das Plattenlabel die anteilige Tantieme von 5000 englische Pfund an die Sänger, unter ihnen Lawrence Delaglio, auszahlen wollte. Die Aufnahme des Chorgesangs, die fand dabei in den berühmten Abbey Road Studios in London statt. Das soll es dann für heute gewesen sein. Ich bin jetzt raus, sage natürlich, wie ihr es von mir gewohnt seid, ganz brav. Tschüss, ciao, au revoir sowie goodbye und wünsche euch noch weiterhin gute Unterhaltung hier in unserem Programm bei Radio Westerwald und bis bald.

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1: In der ersten Wochenhälfte wird es eher durchwachsen und wolkig. Ab und zu gibt es mal ein paar Regentropfen und frischen Wind bei milden 20 bis 25 Grad. Schauen wir mal direkt vor die Haustür. Herschbach knackt im Laufe der Woche die schweißtreibenden 32 Grad. Und auch in Westerburg wird es mit satten 30 Grad richtig schön warm und bestes Freibadwetter. Die Nächte bleiben angenehm bei 12 bis 15 Grad. In der zweiten Wochenhälfte wird es dann endlich hochsommerlich und heiß, denn eine Hitzewelle fegt die Wolken weg und bringt uns strahlenden Sonnenschein. Allerdings werden die Nächte in der zweiten Wochenhälfte drückend warm bei fast 20 Grad. Pünktlich zum Wochenende pendeln wir uns dann bei viel Sonnenschein auf super angenehme 27 bis 28 Grad ein.
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1: Es ist 0 Uhr.
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3: Für die Meldungen im Studio Michael Miem. Die Spitzenverbände der deutschen Wirtschaft drängen die Bundesregierung zu weiteren Reformen. Arbeitgeberpräsident Dulger warnt, Deutschland verliere im internationalen Wettbewerb zunehmend an Boden. Seit 2019 habe sich die wirtschaftliche Entwicklung kaum erholt. Ohne grundlegende Veränderungen drohten die 2020er Jahre zu einem verlorenen Jahrzehnt für den Wirtschaftsstandort Deutschland zu werden, so Dulger weiter. Nach dem schweren Erdbeben im Südwesten Japans ist die Zahl der bestätigten Todesopfer auf 13 gestiegen, das teilte die Ministerpräsidentin des Landes mit. Nach Einschätzung der Behörden könnte die Zahl der Toten jedoch deutlich höher liegen. Die Rettungskräfte suchen unterdessen weiter in den schwer betroffenen Gebieten nach Vermissten. Die Waldbrände in Südeuropa halten die Einsatzkräfte weiter in Atem. Auf der griechischen Urlaubsinsel Paros mussten mehrere Ortschaften wegen eines außer Kontrolle geratenen Feuers geräumt werden. Bewohner wurden angewiesen, sich an die Strände in Sicherheit zu bringen. Auch an der französischen Atlantikküste bei Bordeaux kämpfen Feuerwehrleute weiter gegen Brände, die erneut aufgeflammt sind. Eine neue Hitzewelle mit Temperaturen bis zu 40 Grad erhöht dort die Gefahr, dass sich die Flammen erneut und weiter ausbreiten. In der Justizvollzugsanstalt Willig I in Nordrhein-Westfalen laufen Ermittlungen gegen zwei Vollzugsbeamte. Die Staatsanwaltschaft Krefeld wirft ihnen unter anderem Drogenhandel und Bestechlichkeit vor. Bereits Mitte Juli wurden in dem Gefängnis Durchsuchungen durchgeführt. Die Ermittlungen dauern an. Die Bundesregierung will heute weitreichende Änderungen in der Energiepolitik auf den Weg bringen. Geplant sind Reformen, die unter anderem Auswirkungen auf Solaranlagen und Windkraft haben könnten. Energie- und Umweltverbände kritisieren die Pläne und werfen Wirtschaftsministerin Reiche vor, den Ausbau der Energiewende auszubremsen. Über das Vorhaben muss anschließend noch der Bundestag entscheiden. Im Gesundheitshandwerk bleiben bundesweit viele Stellen unbesetzt. Besonders betroffen sind Augenoptiker, Hörakustiker sowie Orthopädie- und Zahntechniker. Einer Studie zufolge konnten 2025 im Durchschnitt mehr als 4.300 offene Stellen nicht besetzt werden. Den größten Mangel gibt es in der Augenoptik und der Hörakustik, wie aus der Studie weiter hervorgeht.
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2: Ich empfehle für die nächsten Tage viel Trinken. In der Redaktion Gisela Hoff. Heute ist es vielfach sonnig. Im Tagesverlauf ziehen im Nordosten und an den Alpen Quellwolken auf und am Abend sind im Süden vereinzelte Gewitter nicht ausgeschlossen. Die Temperaturen erreichen an den Küsten maximal 30, in der Mitte bis 36 und bis 38 Grad im Süden. In der Nacht ist es zunächst meist klar. In der zweiten Nachthälfte ist es dann im Westen gering bewölkt. In den Ballungszentren sinken die Temperaturen nur noch auf 24 bis 20 Grad, sonst 20 bis 16 Grad. Morgen ist es in Bayern und Teilen Thüringens heiter bis wolkig und meist trocken, sonst beginnt der Tag recht sonnig. Im Tagesverlauf ziehen allerdings rasch Quellwolken auf, die vom Südwesten und Westen bis in den Norden teils kräftige Schauer und Gewitter bringen. Die Temperaturen sind mit 26 bis 31 Grad an der See und 32 bis 39 Grad in den übrigen Gebieten weiterhin heiß.
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